Hallo ihr da draußen. Im Dezember 1994 wurde auf St. Pauli die Rockband Ohrenfeind gegründet. 2017 erschien ihr 7. Album Zwei Fäuste für Rock'n'Roll, von dem wir gerade den Titel Dreh dein Radio aufgehört haben. Und damit begrüße ich euch zur 12. Ausgabe von Solar Music und wünsche gute Unterhaltung. Die als Pauline Matthews geborene Kiki Dee ist eine britische Sängerin und Songschreiberin. Kommerzieller Erfolg stellte sich jedoch erst ein, als sie zu Elton Johns Label Rocket Records wechselte. Im Folgejahr erreichte sie erneut die Top 20 mit der rhythmischeren Scheibe I've Got the Music in Me, die auch in den USA erfolgreich war.

0: Der Film Monty Pythons wunderbare Welt der Schwerkraft ist eine Anthologie der besten Sketche aus den ersten beiden Staffeln der britischen Comedy-Reihe Monty Pythons Flying Circus. 7 Darsteller spielen insgesamt rund 100 Figuren. Die Produktionskosten des Films waren mit nur ca. 80.000 Pfund Sterling verhältnismäßig gering. Das Holzfällerlied, im Original The Lumberjack Song, ist ein Sketch der britischen Komikergruppe Monty Python, der in der 9. Folge der 1. Staffel von Monty Pythons Flying Circus auftaucht.
1: Ja, ein Holzfäller, der von Baum zu Baum hupft, die auf den mächtigen Wassen von Südtirol hinabschwimmen. Die gigantische Rotbuche, die Lärche, die Tanne, die kräftige Kiefer, der Duft vom frisch gefälltem Holz, das Geräusch der stürzenden mächtigen Bäume. An meiner Seite mein liebes Mädel und wir wurden singen, singen, singen.
2: Ich bin ein Holzfäller und fühl mich stark. Ich schlaf des Nachts und hack am Tag.
3: Er ist ein Holzfäller.

0: Strom von Füßen halten.
1: War gern ein kleines Mädchen, so wie mein Onkel Walter.
2: Hans, ich dachte, du wärst so männlich.
3: Sehr geehrte Herren, ich protestiere in schärfster Form gegen den letzten Sketch über einen Holzfäller, der Frauenkleider liebt. Ich habe in meinem Leben viele Holzfäller kennengelernt und nur 70% davon waren Transvestiten. Die übrigen hatten aufrichtige und feste Verhältnisse mit Haustieren auf die übliche Art. Ich habe auch ein Gewichtheberpaar gekannt, das sich immer am Ostersonntag als Känguru verkleidete und auf einem Trampolin gewagte Übungen vorführte. Wie lange noch wird unsere Gesellschaft solch pseudobeuteltierhaftes Verhalten hinnehmen? Hochachtungsvoll, Zollinspektor Heinrich von Salzenfels, Frau.
4: So bleiben.
5: Lucifer, Book of Angels, Volume 10, ist ein Album des Bar Kokba Sextets, das Kompositionen aus John Zorns zweitem Masada-Buch The Book of Angels enthält. Ehrlich gesagt, mit diesem Material und diesen Musikern kann man einfach nichts falsch machen, war in einer Allmusic-Rezension zu lesen. Das Spiel rundherum ist einfach fantastisch. Man könnte dieses Album sogar für seine Großmutter spielen, was man vom Rest des Zorn-Katalogs nicht behaupten kann. Das Album, von dem die Rede ist, lief, während ich in Münster in einem CD-An- und Verkauf stöberte. Es hat mir so gut gefallen, dass ich es sofort gekauft habe.

Die nächste Band in unserer kleinen illustren Runde ist Rocco's Red Cloud. Sie kommen aus Dortmund und machen laut eigener Aussage einen Psychedelic Progressive Stoner Rock. Vielseitig und ohne Schnörkel geht man hier zur Sache. Man könnte meinen, das Leben im Pott hätte an den Songs mitgeschrieben. Harte, schnelle Riffs wechseln sich hier mit sanften Melodien ab. Energiegeladen und ungemein kraftvoll kommen die Songs aus den Boxen.

Blackfeather ist eine australische Rockgruppe, die im April 1970 gegründet wurde. Die Band hatte zahlreiche Besetzungen, meist angeführt von Gründungsleadsänger Neil Johns. Eine frühe Heavy-Rock-Version nahm ihr Debütalbum At the Mountains of Madness im April 1971 auf, das Platz 7 der Go-Set Top 20 Albumcharts erreichte. Es lieferte die Single Seasons of Change, die Johns zusammen mit dem Leadgitarristen John Robinson geschrieben hatte. Am Mikrofon ein gewisser Bon Scott.

The Smoker You Drink, The Player You Get ist das zweite Studioalbum des US-amerikanischen Rockgitarristen und Sängers Joe Walsh, das 1973 in den USA, Großbritannien und Deutschland veröffentlicht wurde. Es erwies sich als sein kommerzieller Durchbruch, vor allem aufgrund der Stärke der Top-40-Hit-Single Rocky Mountain Way, die dazu beitrug, das Album in die Top 10 zu katapultieren. Hören wir von diesem Album Joe Walsh mit Happy Ways.

1974 gründete der US-Amerikaner William Borsey die Band Billy Desart and the Marquis, die er 1975 in Mink DeVille umbenannte. Gleichzeitig wurde aus William Borsey Philly DeVille. 1977 erschien deren Debütalbum in Europa unter dem Namen Cabretta und in den USA unter dem Namen Mink DeVille. Das Album wurde vom Rolling Stone zum Best Album of the Year gekürt. Der Musikexpress kommentierte, Willy ist der Prototyp eines Rock'n'Roll-Menschen. Seine Stimme ist rau, trocken, aufregend und dreckig. Und in ihr schwingt die sinnliche Anmache, die uns Hörer zittern lässt.

Das war Willy DeVille mit Demasiado Corazón. Die Geschichte zum nächsten Song spielt Anfang der 70er Jahre. Francis Rossi, Gitarrist von Status Quo, erinnert sich. Unser damaliger Manager sagte, ihr habt einen Auftritt in Byfield. So hat er das ausgesprochen. Wir stiegen ins Auto, fuhren hin und stiegen im Central Hotel ab. In Bielefeld trafen wir Gerd und Ulla. Waren wirklich nette Leute. Die beiden erinnerten mich an die Paare aus den amerikanischen 50er-Jahre-Filmen, die jeder kennt. Durch sie inspiriert nahm Status Quo den Titel Gerdundula auf.

Moments in Love ist ein Lied der britischen Avantgarde-Synthie-Pop-Gruppe Art of Noise. Es wurde 1985 als dritte Single aus ihrem Debütalbum Who's Afraid of the Art of Noise von 1984 veröffentlicht. Pitchfork bezeichnete Moments in Love als Art of Noises Meisterwerk und lobte es als eine elegante New Age Ode an die Romantik, die mit leichtfüßigen Streichern und einem hallenden Vocal Sample verziert ist, das sich tief in dein Gehirn eingräbt.

Wenn ihr diese Sendung öfter hört, werdet ihr wissen, dass ich gerne mal einen Titel aus meiner Jugendzeit spiele. Der internationale Durchbruch gelang The Motors 1978 mit dem Album Approved by The Motors. Die erste ausgekoppelte Single Airport erreichte in Großbritannien die Top 10 der Charts und wurde auch in Deutschland ein Hit.

Ende 1981 unterschrieb die Band einen Vertrag beim großen Label Jive Records und ihr Debütalbum A Flock of Seagulls erschien im Frühling 1982. I Ran So Far Away wurde als erste Single ausgekoppelt. MTV fand Gefallen an dem Video, welches lange Einstellungen von Sänger und Gitarrist Mike Score mit seiner extravaganten Frisur enthielt. Im Song geht es um einen Mann, der sich in eine Frau verliebt hat und versucht, den Gefühlen zu widerstehen. Dann sieht er ein Polarlicht am Himmel und Außerirdische entführen sodann seine Geliebte.

Warning war ein deutsches Elektroprojekt der frühen 1980er Jahre, das 1983 durch die Single Why Can the Bodies Fly zu einem One-Hit-Wonder wurde. Das Lied fiel Regisseur Wolfgang Becker im Urlaub aufgrund seiner morbiden Grundstimmung auf, sodass er es im Soundtrack des 1983er Tatorts Peggy hat Angst verwendete. In dem Film spielt der Täter das Lied in Stresssituationen, begleitet es mit Bongos und spielt es im Café in der Musikbox, in dem das Modell Peggy arbeitet, wodurch bei ihr Panik ausgelöst wird. Peggy und die ermittelnde Kommissarin Wiegand hören das markante Lied auch am Telefon, dessen Wiedererkennungswert die Verbindung zum Täter herstellt.

Still Crazy ist eine britische Musikfilmkomödie unter Regie von Brian Gibson aus dem Jahr 1998. Strange Fruit war in den 1970er Jahren eine erfolgreiche Rockband, die ihr Ende im Streit nach dem Drogenabsturz von Gitarrist Brian, dem Herzstück der Band, beim Wisbech Rock Festival findet. 20 Jahre später, jedes der Bandmitglieder geht inzwischen eigene Wege, bekommt Keyboarder Tony das einmalige Angebot zu einer Neuauflage des Wisbech Festivals mit Strange Fruit. Gemeinsam mit Karen, Brians großer Liebe aus der Bandzeit, macht sich Tony auf den harten Weg, die alten, zerstrittenen Bandkollegen zu reaktivieren. Beim ersten gemeinsamen Treffen fehlt jedoch Brian, dessen Todesmeldung Karen erst kurz vor dem Treffen erreicht hat. Die Jungs beschließen, in Andenken an Brian seine Musik wieder aufleben zu lassen. Eine Tournee durch Holland endet erneut in einem Bandstreit, der zur Auflösung führt. Durch Zufall findet Karen heraus, dass Brian seinen Tod nur vorgetäuscht hat, um die Brücken zur Vergangenheit abzubrechen. Kurz vor dem Auftritt scheut Brian aufgrund des Drucks doch das Rampenlicht und lässt die Band alleine auftreten. Diese kommt aber nicht in Tritt, bricht das erste Lied ab. Da hat

When I Was Young ist ein Lied von Eric Burdon and the Animals, das Anfang 1967 veröffentlicht wurde. Das leicht autobiografische Lied erzählt von Burdons Vater, der in schwierigen Zeiten Soldat war, sowie von Abenteuern des jungen Eric, von seiner ersten Zigarette mit 10 bis zur Begegnung mit seiner ersten Liebe mit 13. Die letzte Strophe zeigt eine Enttäuschung über die Gesellschaft. Mein Glaube war damals so viel stärker. Ich glaubte an meine Mitmenschen. Und ich war damals so viel älter, als ich jung war.

Kennt ihr das? Man lernt jemanden kennen, man verliebt sich und dann ist das plötzlich da. Unser Lied. 1992 war Unser Lied mit einer tollen Frau aus Essen der Titel Venus von Wolf Mahn. Wie heißt es so schön im Text? Ich mach keine Sprüche und ich mach keinen Scherz. Nimm mich mit zur Venus, mitten in dein Herz.

Light of Darkness waren zwar eine schottische Gruppe, aber sie hatten einen deutschen Schlagzeuger und lebten in Deutschland, wo auch ihr erstes und einziges Album produziert wurde. Am deutlichsten tritt ihr Hang zu verkappten Coverversionen in der Covernummer Soul Francisco hervor. Das Original von 1969 stammt von Tony Joe White. Die ursprünglich knapp unter 2 Minuten lange Nummer wurde mit langen Jam-Passagen auf nahezu 10 Minuten aufgeblasen. Light of Darkness könne nicht verleugnen, vom Beat und 60er Garage Rock herzukommen. Das hört man in vielen Parts hervorragend heraus. Aber dieses dezent altmodische, verbunden mit der damals aktuellen Hardrock-Power, ist eine Fusion mit atomisierendem Effekt.

Python Lee Jackson war eine australische Rockband, die von 1965 bis 1968 aktiv war, bevor sie von Ende 68 bis Mitte 69 einen kurzen Aufenthalt im Vereinigten Königreich verbrachte. Die Gruppe hatte im April 1969 die Single In a Broken Dream mit Rod Stewart als Gastsänger aufgenommen. Sie erreichte Platz 3 der britischen Singlecharts und Platz 56 der United States Billboard Hot 100. Die Gruppe löste sich später im selben Jahr wieder auf.

Lee Lyons und der leider verstorbene Gitarrist Alvin Lee gründeten 1967 Ten Years After. Graham Anthony Barnes, wie Alvin Lee mit bürgerlichem Namen hieß, wurde berühmt durch den legendären Auftritt beim Woodstock Festival. Der Konzertfilm zeigt die rasend schnell gespielten Gitarrenläufe in dem 10-Minuten-Stück I'm Going Home, ebenso die mit Peace-Zeichen versehene knallrote Gibson ES-335, die zu Lees Markenzeichen wurde. In Fachkreisen galt er seinerzeit als der schnellste Gitarrist der Welt. I'd Love to Change the World war die höchste Charts-Single der Band.

Baby, Please Don't Go ist ein Blues-Song von Big Joe Williams aus dem Jahre 1935. Das Stück ist ein typischer Delta-Blues, der in seiner ursprünglichen Fassung mit Gitarre, Mundharmonika, Percussion und Gesang eingespielt wurde. Der Song handelt von einem Gefangenen, der zu seiner Geliebten spricht. Der Liebhaber bittet sie, ihn jetzt nicht zu verlassen und nicht zurück nach New Orleans zu gehen. Die aus Boston stammende Rockband Aerosmith hat weltweit 150 Millionen Tonträger verkauft. Aerosmith spielen eine Mischung aus Bluesrock und Hardrock. Als markantes Zeichen der Band gelten die Stimme von Steven Tyler und das Gitarrenspiel von Joe Perry, das mehr durch Melodie und Kreativität als durch Geschwindigkeit besticht. Aerosmith nahmen Baby Please Don't Go für ihr Blues-Coveralbum Hooking on Bobo auf, das am 30. März 2004 veröffentlicht wurde.

Auf welchem LP-Cover sieht man ein Schwarz-Weiß-Foto von einem Leichenwagen mit Wittener Kennzeichen? Krautrock-Kenner werden wissen, dass es sich bei einer Rockband aus Witten nur um Franz K. handeln kann. Ihr Debütalbum Rock in Deutsch gehört mit zum Besten, was deutscher Rock zu bieten hatte und hat. Musikalisch beeindrucken Franz K. mit jazzigen Akkordfolgen und geschmackvollem Keyboardspiel. Zusammen sorgt dies für eine bedrohliche oder zumindest nachdenkliche Stimmung. Dazu passt das Peterlied, vom kalten zum heißen Krieg, sehr gut und bietet neben der lyrischen Tiefe auch musikalisch einiges, wozu es 13 Minuten Zeit hat. Leider ist diese Thematik immer noch brandaktuell. Als alter Hippie träume ich nach wie vor von einer Welt voller Respekt, Liebe und Miteinander. Bis zur nächsten Ausgabe von Soulja Music, das wird die 13. Sendung am 6. September 2024 sein. Dort werde ich berichten, was ich auf den Festivals, die ich im Sommer besuchen werde, so an toller Musik hören durfte. Seid lieb zueinander. Wir hören uns.

So Leute, zum Schluss noch was Fröhliches, damit es nicht ganz so ernst wird. Duftes, altes Volkslied so zum Mitsingen. Kennt jeder. Sollte man auch mitsingen.

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0: Herzlich willkommen zu Duette bei Radio Haspe, der Radiosendung, die die schönsten musikalischen Partnerschaften feiert. Von zeitlosen Klassikern bis hin zu modernen Hits, lasst euch von den harmonischen Klängen und den Geschichten hinter den Songs verzaubern. Am Mikrofon, wie immer, Elke.
1: Hallo und herzlich willkommen zu Duette 8 hier bei Radio Haspe. Ich bin Elke und ich freue mich riesig, euch durch eine Stunde voller musikalischer Magie zu begleiten. In dieser Sendung beweise ich, dass zwei Stimmen manchmal besser sind als nur eine. Diesmal habe ich einige echte Legenden, überraschende Paarungen und unvergessliche Chartstürmer für euch in petto. Wir zelebrieren die Kunst der Zusammenarbeit. Von Oscar-prämierten Pop-Phänomenen bis zu Metal-Göttern. Zieht die Kopfhörer an, lehnt euch zurück und lasst euch von der Harmonie verzaubern. Wir starten direkt mit einem Duett, das nicht nur die Charts dominierte, sondern auch einen Oscar gewann und das moderne Musikmärchen neu schrieb. Es sind Lady Gaga und Schauspieler Bradley Cooper mit ihrem Hit Shallow. Die musikalische Sensation aus dem Film A Star Is Born. Die Chemie zwischen den beiden auf der Leinwand war greifbar und die Intensität ihrer Stimmen in diesem Song ist schlichtweg magisch. Hört, wie sich Lady Gagas kraftvolle, aber auch verletzliche Stimme mit Bradley Coopers überraschend raum- und erdig klingendem Gesang ergänzt und zu einem Duett wird, das Emotionen freisetzt wie kaum ein anderes.

Von der zerbrechlichen Popballade geht es direkt in die raue Arena des Heavy Metal. Das ist die Bandbreite, die Duette 8 ausmacht. Jetzt kommt die Sensation, die in den späten 90ern die Rockwelt schockte. Rob Halford von Judas Priest und Bruce Dickinson von Iron Maiden zusammen in einem Song. Diese beiden, oft als die größten Rivalen des Genres gehandelt, bündelten ihre Kräfte für Halfords Soloprojekt. Es ist der ultimative Stimmgipfel und ein Beweis dafür, dass Musik größer ist als jede Bandfehde. Jetzt hier bei Radio Haspe, The One You Love to Hate mit Rob Halford und Bruce Dickinson.

Wir lassen die E-Gitarren kurz abkühlen und nehmen Kurs auf ruhigere, mystischere Gewässer mit einer wunderschönen und erfolgreichen deutschen Kooperation. Die Könige des Shanty Rock, Santiano, treffen hier auf die faszinierende, fast elfenhafte Stimme von Una. Das Duett Hörst du den Wind ist ein wunderbarer Brückenschlag zwischen rauem Seemannspathos und zarter Folkmusik. Es ist, als würde man am Lagerfeuer am Strand sitzen. Lassen wir uns hier bei Duette 8 kurz durchatmen und die einzigartige Atmosphäre genießen.

Kommen wir von der Seeluft zurück in die intellektuelle Tiefe hier bei Radio Haspel. Nun kommt ein Duett der Gegensätze, das inhaltlich und musikalisch absolut überzeugt. Der nachdenkliche Rapper Thomas D. von den Fanta 4 trifft auf die Punk-Ikone und Gesangskünstlerin Nina Hagen. Ihr Song Solo handelt vom Alleinsein in der Masse, ein Thema, das in diesem Duett durch den musikalischen Kontrast perfekt transportiert wird. Thomas D.'s entspannter Flow trifft auf Nina Hagens expressiven, fast theatralischen Gesang. Ein Duett, das zum Zuhören und Nachdenken anregt. Hören wir Thomas D. und Nina Hagen mit Solo jetzt hier in Duette 8 mit Elke am Mikrofon.

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Es wird rockig und groovig bei Duette 8 hier bei Radio Haspel. Wenn der Gitarrengott Carlos Santana ruft, kommt einer der größten Rockfrontmänner aller Zeiten, Steven Tyler von Aerosmith. Just Feel Better ist ein Duett voller Blues-Rock-Energie und lateinamerikanischem Feuer. Santanas unverkennbare, gefühlvolle Gitarrenmelodien und Tylers ikonische, raue Stimme. Was für ein Duo. Das ist Crossover-Rock-Geschichte. Viel Spaß beim Zuhören.

Wir bleiben bei den ganz großen Kooperationen hier auf Radio Haspel. Ich habe euch jetzt einen Song mitgebracht, der vor Energie nur so strotzt. Vollbeat haben sich für ihren Erfolgshit Verewigt stimmliche Unterstützung von Johan Olsen geholt. Und das Ergebnis ist schlichtweg phänomenal. Besonders der Refrain, der im dänischen Original gesungen wird, geht sofort ins Ohr und lässt einen nicht mehr los. Es ist ein Song über Beständigkeit in einer sich wandelnden Welt. Ein Thema, das so zeitlos ist wie die Musik selbst. Ein absolutes Muss für Duette 8. Hier sind Vollbeat featuring Johan Olsen mit Verewigt.

Es ist Zeit für einen emotionalen Moment in der Sendung Duette 8 mit Elke am Mikrofon. Father and Son ist ein zeitloser Klassiker, der hier in der sehr speziellen Duettversion von Ronan Keating und dem Originalinterpreten Yusuf Islam, manchen noch besser bekannt als Cat Stevens, gesungen wird. Es ist mehr als nur ein Duett. Es ist ein musikalischer Generationendialog, in dem Ronan Keating die aufgeregte Rolle des Sohnes übernimmt und Yusuf Islam die weise Perspektive des Vaters. Jetzt hier bei Radio Haspe, Father and Son, ein Duett, das, wie ich finde, unter die Haut geht.

Wir bleiben emotional, aber es wird rockiger. Die Rock-Queen Doro Pesch trifft auf den unvergleichlichen Lemmy Kilmister von Motorhead. Das Duett Love Me Forever ist eine wunderschöne Hommage an die tiefe Freundschaft und den Respekt, den die beiden füreinander hegten. Doros gefühlvolle, klare Stimme trifft auf Lemmys markanten, unverwechselbaren Gesang. Der Kontrast macht die Intensität dieses Songs aus und zeigt, dass Rocker auch gefühlvoll sein können.

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Nun habe ich Nena, die Königin der NDW, und den Panikrocker Udo Lindenberg. Die beiden beweisen mit ihrem Duett Jetzt bist du weg ihre zeitlose Klasse und ihre tiefe musikalische Verbindung. Die rauchige, erzählende Stimme von Udo Lindenberg und Nenas klare, fast mädchenhafte Intonation ergeben einen spannungsvollen Dialog über Abschied und das Danach. Hören wir jetzt den Duette 8 bei Radio Haspel mit Elke am Mikrofon, Nena und Udo Lindenberg mit Jetzt bist du weg.

Und jetzt habe ich in Duette 8 für alle Rock-Enthusiasten ein absolutes Juwel aus den Archiven der Giganten. Denn The Battle of Evermore ist die einzige Led Zeppelin-Aufnahme, auf der jemals eine Gastsängerin zu hören war. Die großartige Sandy Denny von Fairport Convention. Robert Plant und Sandy Denny führen hier einen mystischen, fast mittelalterlich anmutenden Gesangsdialog. Dieser einzigartige Track ist ein Beweis für die musikalische Experimentierfreude. Überzeugt euch selbst!

Zeit, noch einmal richtig aufzudrehen, so kurz vor dem großen Finale in Duette 8, liebe Hörerinnen und Hörer von Radio Haspel. Wir kehren zurück in die Arena und präsentieren ein weiteres Highlight der Doro-Kooperationen. Doro Pesch und Rob Halford mit der ultimativen Power-Version des Judas Priest-Klassikers Living After Midnight. Das ist Metal-Kult in Duettform. Diese Wucht ist einfach unschlagbar und der perfekte Energieschub.

Und zum Schluss habe ich noch ein Duett, das für immer mit der Botschaft von Freundschaft und Hoffnung verbunden sein wird, auch wenn es eigentlich ein Quartett ist. Dionne Warwick holte für diesen zeitlosen Hit Elton John, Gladys Knight und Stevie Wonder zusammen und nahm mit ihnen den Song That's What Friends Are For auf, der zu einer der größten Hymnen über Freundschaft und Zusammenhalt geworden ist. Und mit dieser Hymne auf die Freundschaft verabschiede ich mich leider schon wieder aus dieser Sendung. Wir haben heute bei Duette 8 eine unglaubliche Reise unternommen. Von Oscar-prämierten Popballaden bis hin zu den härtesten Metal-Gipfeltreffen. Vielen Dank fürs Einschalten und für eure Treue hier auf Radio Haspe. Es hat mir wie immer große Freude bereitet, diese musikalischen Schätze für euch auszuwählen. Bleibt der Musik treu und genießt die vielen anderen tollen Sendungen meiner Teamkollegen. Schaut auch mal auf unserer Website www.radiohaspe.de und im YouTube-Kanal von Radio Haspe vorbei. Wie ihr wisst, gibt's da immer was zu entdecken. Bis bald, eure Elke.

0: So, da müsst ihr jetzt durch. Wir haben es mal wieder getan. Yoshi und ich haben uns am Kaffeetisch getroffen. Ja, am Kaffeetisch. Das klingt ein bisschen doof, aber ist wirklich so gelaufen. Und was da so passiert ist, das haben wir jetzt hier für euch zusammengefasst, mit ein bisschen Musik unterlegt. Also viel Spaß mit uns beiden am Kaffeetisch. Mit diesem etwas verrückten Table Talk.
1: Ja, wir wollten uns ja vielleicht ein bisschen über Sänger unterhalten. So. Ich hab dann einen ganz verrückten Einstieg. John Lennon, Yoko Ono und Dinosaurier, was haben die gemeinsam?
0: Es können nicht lange Haare sein. Ich glaube, die Saurier hatten keine.
1: Ja, gut, fangen wir mal so an. John Lennon ist klar Beatles, Yoko Ono seine Frau. Dadurch sind die Beatles kaputt gegangen. Auf jeden Fall, ich mochte die Beatles nie so sehr. Ich bin noch nicht so ein Fan gewesen, auch nicht von den Stones. Ich bin mit anderer Musik groß geworden. Aber John Lennon fand ich ganz düfte. Da kam Imagine raus, ein Song, den ich wirklich unheimlich schätze. Ich glaube, du auch.
0: Ja.
1: Und dann gab 1980 ein Album auf dem Markt, Lennon und Yoko Ono, das hieß Double Fantasy. Und ich hatte so drei Stücke im Radio gehört und die fand ich ganz düfte. Also die von John Lennon. Was ich nicht wusste, dass diese Krähe auch auf diesem Album singt oder versucht zu singen. Ich meine, Yoko Ono, Künstlerin, alles schön und gut, aber von Musik keine Ahnung. Man muss sich das so vorstellen, da kommt ein Song von John Lennon, den trägt er toll vor und dann kommt irgendwie eine Musik aus der Hölle, Mit einem Gekrächze, das hält sie nicht aus. Und du denkst ja mal, jetzt da stirbt jemand. Nein, es ist Yoko Ono. Und dann geht das so im Wechsel. Also die Platte habe ich genau einmal gehört, dann war vorbei. Ja, jetzt ist die Frage, was hat das mit Dinosauriern zu tun? Es gibt ja viele, die hängen so an Dinosauriern. Es gibt ja Jurassic Park, wo man so hofft, dass man die irgendwo wieder beleben könnte. Und dann merkt man aber, die sind ja gar nicht so ohne. So ein T-Rex in der Nachbarschaft, ne? Und dann kommen diese Szenen, und da rege ich mich jedes Mal drüber auf, die kommen mit Gasbomben, mit Panzern, um die dann irgendwie einzufangen. Quatsch, du brauchst nur eine Platte von Yoko Ono aufzulegen, die ganzen Sauer gehen entweder freiwillig in ihre Käfige zurück, ne? Oder die springen von der Klippe. So, und deswegen sind die Dinosaurier nicht zum Mitleiden, sondern die können froh sein, dass sie ausgestorben sind. Die brauchten nie Yoko Ono zu hören, ne?
0: Also ja. Man kann auch Glück haben dann, wenn man Saurier ist.
1: Ja, ja, das hält ja sonst kein Saurier aus. Und Musik kann kein Saurier aushalten.
0: Okay, das wollen wir euch jetzt nicht zumuten. Ich denke mal, wir spielen mal was von John Lennon.
1: Ja, klar, dann lass uns doch ruhig den Imagine nehmen. Der ist doch gelungen.
0: Imagine, oder? Und denkt dran, kein Gekrächz im Hintergrund. Yoko Ono singt nicht mit.
1: Ja, genau.

0: Wir sind wieder auf Sendung.
1: Jo, Brady, ich habe da noch zweimal was mit Sängern und Tieren.
0: Mit Sängern und Tieren?
1: Ja, ja, jetzt haben wir schon Tieren. Mit dem Dinosaurier. Zwar jetzt keine Dinosaurier, ein bisschen kleiner. Der erste wird dir vielleicht auch was sagen, mit Sicherheit, vielleicht auch sogar der Vorfall. Ozzy Osbourne, ich sage nur Fledermaus.
0: Ah, ja, ja, ich habe davon gehört. Ja.
1: Also, liebe Leute, das ist wirklich Tatsache. Ozzy Osbourne konnte es wirklich glaubhaft machen. Er wusste nicht, dass diese Fledermaus ein lebendes Tier war. Man hat gedacht, da wäre so ein Gummiteil, hat ihr den Kopf abgebissen und dann festgestellt, oh, oh, oh, das Ding dann hat gelebt. Kriegt danach erstmal eine Spritze, Tetanus und dergleichen. Und ich glaube, der hat nie mehr was Fremdes, was man auf

0: mal zu, das ist der Peter Golby. Peter Golby begann seine Karriere bei Fable, war dann bei Trapez und kam dann zu Uriah. Wie er dazu kam, da erzähle ich nachher noch was. Auf jeden Fall, er war schon bei Uriah und die haben eine Tournee gemacht durch, lass mich nicht lügen, Malaysia. Da gab es dann diese Effekte mit dem Licht. Wie sind denn die Effekte? Ja, an und aus. Und der zweite Effekt war, es war im Publikum ein Verrückter. Also Peter Golby, der Frontmann, steht da, singt Gypsy oder was ich was, oder Is It Living, ich weiß es nicht genau. Da springt ein Typ auf die Bühne und beißt Pete Golby, und das hat er mir tatsächlich auch erzählt und auch bestätigt, in den Hintern. So feste, dass sie ihn mit zwei Mann den losreißen mussten, und Pete Golby musste ins Krankenhaus wegen der Bisswunde. Ja, ich sag euch, das ist. Aber nochmal zu Pete Golby, vielleicht noch eine kleine Erzählung. Ich habe erwähnt Trapez, da war er Sänger, hat wen ersetzt? Glenn Hughes, schon mal gehört?
1: Die Purple? Gehört, ja, aber du weißt ja, ich und Namen.
0: Ja, und ist ja grandioser Sänger. Und wie gesagt, Pete Golby, den habe ich 1995 auf der Musikmesse in Frankfurt getroffen. Und dementsprechend auch interviewt, wie gesagt, ein ganz feiner Kerl. Und erzählte mir eine Geschichte, die kannte ich so auch noch nicht, wie er zu Uriah gekommen ist.
1: Ja, Yoshi, das ist jetzt eine andere Geschichte. Jetzt, ach, übrigens mit dem Huhn, ja? Du hast den Schluss zum Dinosaurier doch geschafft. Weil das Huhn ist der letzte überlebende Dinosaurier, ist ein Artverwandter des Tieran. Du weißt, dieses,
0: genau,
1: großen
0: Tieres. Genau. Ja, richtig, ja klar. Ja.
1: Aber jetzt wollen wir doch eigentlich Musik machen. Was hatten wir denn hier drin? Lass mal überlegen. Da war
0: unser Ozzy.
1: Ozzy aus
0: Bord. Spiel war von Ozzy, was?
1: Und Alice Cooper.
0: Alice Cooper sowieso. Und ja, dann hatten wir erwähnt den Glenn Hughes. Da können wir was von seinem Soloalbum nehmen oder auch von Deep Purple. Er war ja auch bei Deep Purple stark. Ja, und natürlich der Pete Golby. Aber dazu kommen wir gleich noch, denn wir wollen noch was von Pete Golby erzählen.
1: Den lassen wir uns offen.
0: Den lassen wir
1: jetzt
0: uns offen.
1: Spielen wir erstmal die ersten drei.
0: Ja, wunderbar. Alles klar.

0: So, ja, das war jetzt ein Dreierpack Musik, Yoshi. Jetzt bist du dran. Wir waren bei
1: Pete
0: Pete
1: Colby,
0: Colby,
1: genau, richtig.
0: genau.
1: Wie kam Pete Colby zu Reggae? Ja, man weiß ja vielleicht, wenn man so ein Heap-Fan ist, nach John Norton kam John Sloman. Dazwischen sollte eigentlich Pete Colby kommen. Erkläre ich jetzt einfach ganz kurz. Ken Hensley wollte Pete Colby haben für John Norton, aber die Band hat sich gegen Hensley gestellt. Hensley war in dieser damaligen Zeit, so 79, 80, rum, ziemlich gut auf Drogen unterwegs, zum Teil auch unansprechbar. Und so hat die Band gesagt, entweder oder. Und sie wollten John Sloman. Dazu kommen wir dann auch gleich noch. Aber wie gesagt, Pete Colby sollte eigentlich der Sänger werden. Und da passierte Folgendes. Hier wollte John Sloman, das ganze Ding ziemlich in die Hose. Ken Hensley verließ die Band und Heap war eigentlich am Ende. Und 1982, wer ist plötzlich der neue Sänger bei Uriah Heap? Ja, der Pete Colby. Gut, dann haben wir auch gleich bestimmt was von Pete Colby noch zu bieten. Ja,
0: Ja, auf jeden Fall. Wir
1: ja
0: müssen ja auch ein
1: und
0: bisschen Musik machen, ich
1: ja
0: meine.
1: klar, und danach kommen wir noch mal kurz zu John Sloman. Der ist nämlich auch eine interessante Persönlichkeit, sage ich mal.
0: Wir haben hier nur interessante Persönlichkeiten. So, jetzt geht's weiter mit was von Pete Colby. Wir können euch noch nicht sagen, was wir spielen, weil wir sitzen hier bei uns im Wohnzimmer und trinken uns einen Kaffee. Es ist
1: Ja.
0: noch früh am Tag, wenn wir diese Aufzeichnung machen. Mir wird es
1: Ja.
0: gleich erst geben. Und ich unterhalte mich mit dem Yoshi so ein bisschen über Musik. Das heißt, eigentlich quatscht er und ich höre zu. Aber das kriegt er ja auch mit. So, jetzt gibt's erstmal wieder was auf die Ohren.
1: Jawohl.

0: Ja, mach mal in Ruhe.
1: Ich hab geruht. Sag mal, hatte ich nicht Kaffee mitgebracht?
0: Du hättest Kaffee mitgebracht, ja.
1: Du wolltest nicht mehr?
0: Nee, kein Kaffee, nee, danke.
1: Okay.
0: Ich hatte heute schon so viel Kaffee, sonst muss ich noch mehr rennen, als ich schon so normal rennen muss.
1: Ja, bei uns im Studio ist auch Kaffee trinken erlaubt. Wir sind immer noch da.
0: Ja, genau.
1: Jetzt wieder für euch mit neuen Stories vom alten Yoshi. Oder umgekehrt, alte Stories vom neuen
0: Yoshi. Genau. Wir fangen an mit John Sloman. Wie gesagt, die Band hatte sich also gegen Hensley durchgesetzt, gegen Gary Brown, den Produzenten, und haben dann den John Sloman zur Band geholt. John Sloman war bekannt als Sänger von Lone Star. Er hat quasi so ein bisschen so UFO-Verschnitt. Ein richtig guter Sänger, ein richtiger, so fast schon Heavy-Metal-Sänger. Aber die Interpretation der alten Heap-Songs hat nicht so richtig hingehauen. Grund also für Hensley, so richtig mal die Sau rauszulassen, die Band zu verlassen und sein eigenes Heap zu gründen, ging aber in Hose, weil Mick Box die älteren Rechte hatte. Und nun kommen wir nochmal zu John Sloman. Das Problem ist mit solchen Sängern, da haben wir gleich noch einen Kandidaten, wenn die einmal bei einer großen Band waren und sagen wir mal dann so nach ein, zwei LPs, und in dem Fall weiß nur eine, rausfliegen, haben die es unheimlich schwer wieder in der Rockwelt. John Sloman hat dann versucht, ein Solo-Album rauszubringen, war auch mit Gary Moore unterwegs und hat wirklich auch gute Erfolge gehabt, aber er ist nie mehr wieder so richtig in einer großen Band eingestiegen. Aber trotz allem, hört euch mal den John Sloman an. Ich habe hier ein Stück ausgesucht für euch hier von Uriah mit John Sloman, weil wir sonst nicht mehr so viel finden von ihm. Feelings, finde ich, ist ein gutes Stück, ne?
1: Ja, das kenne ich sogar, das ist ein gutes Stück.
0: Ja. Wusstest du, dass es das auch im Original von John Lawton gibt? Von der EP, die ja nie erschienen ist, aber ist eine andere Geschichte. Bleiben wir erstmal jetzt bei John Sloman und hören uns den mal an. Danach gibt es noch einen weiteren Sänger auf meiner Liste.
1: Okay, auf geht's mit Uriah Heep und
0: Feelings. Jawohl.

0: So, wir haben uns jetzt während der Musik auch noch weiter unterhalten und der Joschi hat immer noch was auf der Pfanne. Ich trinke mal
1: Jo,
0: noch einen Kaffee
1: ja,
0: und
1: trink du mal
0: übergebe
1: einen
0: ihm mal das
1: Kaffee, ich sag
0: Mikro.
1: mal Prost, gleich ist ja vier, dann gibt's ein Bier
0: Prost mit
1: da,
0: Kaffee, ja,
1: ja?
0: gleich ist
1: Ja,
0: vier.
1: ja,
0: Oh, ist noch fünf. Wir haben jetzt übrigens gerade 5 Minuten vor vier und kein Bier vor vier, da halten wir uns auch hier
1: Halten wir
0: dran.
1: uns jetzt an die 5 Minuten, schaffen wir, genau. Der nächste Kandidat, unser Sänger, der mal so richtig gut rausgekommen ist und dann aber ziemlich abgetaucht ist, ist der Jolin Turner. Ja, ich merke schon, einige schauen sich hier um, ob unsere Gäste hier im Wohnzimmer schauen, ist
0: Unsere
1: ja,
0: Gäste im Wohnzimmer schauen sich um. Bachmann Turner Overdrive.
1: Ja,
0: Wer ist der dabei?
1: nein, Jolin Turner ist Amerikaner, ist bekannt geworden als Sänger von Rainbow, Richie Blackmore's Rainbow. Und wenn man Richie Blackmore in der Band hat, dann braucht man keine Feinde mehr, sage ich immer so gerne. Und es passierte Folgendes. Richie Blackmore war ja bei Deep Purple ausgestiegen, hatte mal wieder Krach gehabt mit Ian Gillan, dem Deep Purple-Sänger, und umgekehrt, die haben sich auch mal ganz schön auf die Nuss gegeben. Auf jeden Fall hat Richie dann gesagt, ich komme zurück zu Deep Purple, aber nur, wenn ich meinen Sänger mitbringen kann. Und das war eben Jolin Turner, den er so hoch gefeiert hatte. Es gab eine richtig klasse CD von Deep Purple, oder LP damals noch, mit Jolin Turner, aber genau eine. Und da war es. Und da floh Jolin Turner raus. Blackmore ging auch wieder, machte Rainbow, aber ohne Jolin Turner. Und dann war der nächsten Kandidaten, der kam also kaum auf die Beine. Der Einzige, der mir da so ein bisschen geholfen hat, ist auch wieder jemand, der mit dem Purple zu tun hatte, den wir auch schon erwähnt hatten heute. Kinders, Glenn Hughes natürlich. So, dann haben wir jetzt was von Jolin Turner noch am Lager. Ich würde sagen, wir nehmen die Purple-Titel.
0: Gut, nehmen wir die Purple-Titel.
1: Cut-Runs Deep ist richtig ein schöner Song, den hat der Rabbi auch mal auf seinem Solo-Album gehabt. Dann gucken wir mal, dass wir jetzt die Zeit überbrücken, bis 4 Uhr es mittags ein Bier gibt.
0: Ja, das war jetzt eine Moderation von knapp 3 Minuten. Jetzt hören wir noch die Musik und dann ist auch Zeit für vier. Zeit für vier.
1: Dann ist Zeit für vier, genau.
0: Ja, Zeit für vier. Okay,
1: Ja,
0: und für euch ist Zeit für Musik.
1: ja,
0: Hier ist
1: genau.
0: Radio Aspe, hier sind Radio und Yoshi.

0: So, jetzt ist es nach vier. Also wir haben das mit dem Bier etwas verschoben, weil der Joschi hat noch zwei auf der Pfanne. Die machen wir für euch noch fertig. Und danach haben wir auch unsere Moderation und ihr habt eine Stunde von uns gehört, denke ich mal. Dann trinken wir ein Bier. Joschi.
1: Ich möchte jetzt erzählen, die Geschichte von Graham Bonnet, oder? Wenn man als Sänger zu ehrlich ist, das kann Schaden haben. Graham Bonnet war Sänger unter anderem bei der Michael Schenker Group. Michael Schenker kennt man, Bruder von Rudolf Schenker. Naja, ist ein bisschen Exzentriker. Es ist also Folgendes: Michael Schenker spielt seinen bekloppten Song, sag ich schon, seinen bekannten Song jetzt. Dass ich jetzt bekloppt ist, auch nicht so schlecht. Seinen bekannten Song von UFO, Dr. Doktor, hat er damals geschrieben und ist ein Hammerteil, gitarrenmäßig. Und Folgendes passiert: Im Hintergrund, hinter einem Vorhang, hinter den Verstärkern, steht ein zweiter Gitarrist, unkontrolliert, das Publikum nicht sehen, der spielt da eben das zweite Solo mit. Du kannst nur mit einer Hand, kannst nur ein Solo spielen und nicht zwei. Und Graham Bonnet, wie üblich, stellt die Band vor, den Schlagzeuger, den Bassisten, den Michael Schenker und den Gitarristen im Hintergrund, der hinterm Vorhang stand und durfte danach nicht mehr mit Michael Schenker auftreten, ist aus dem Band geflogen. Das hast du davon, wenn du zu ehrlich bist. Ja.
0: Ja, aber war denn dann der Sound immer noch der gleiche, wenn er nicht mehr dabei war?
1: Der Sänger wurde ersetzt durch
0: Der Gitarrist?
1: der Riss blieb. Der war weit im Hintergrund, der durfte nicht mehr angekündigt
0: Ach
1: werden als
0: so.
1: zweiter Gitarrist. Also der war immer wohl noch auf der Tour. Später kam er dann als Keyboarder dazu, damit der dann auch in der Öffentlichkeit stand. Aber der Sänger flog raus. Der Graham Bonnet konnte sich erstmal einen Job suchen und ist dann noch manchmal, glaube ich, auch bei Rainbow gelandet. War er dann ordentlich lange, wie gesagt, Richie Blackmore, Michael Schenker, das sind so Ausnahmegitarristen auf der einen Seite, aber menschlich, glaube ich, nicht ganz so einfach.
0: Okay.
1: Nicht so einfach zu handhaben wie wir beide. Ne? Das
0: Okay,
1: muss
0: aber
1: man
0: wir haben
1: mal so
0: jetzt
1: sagen. Ne?
0: musikalisch was zu bieten,
1: Ja,
0: glaube
1: gut,
0: ich.
1: aber wir haben auch ein schönes MSG-Stück mit. Graham Bonnet, wirklich ein guter Sänger und schade, dass er nicht noch mehr gemacht hat. Gut, dann machen wir jetzt danach jetzt ein kleines Päuschen. Während die Musik läuft, dann habe ich noch den letzten Sänger auf der Liste hier bei mir, dem ich noch was zu erzählen hätte. Über den ich was erzählen möchte.
0: Oh, jetzt wird er hier aber.
1: Oh, ja.
0: Mann, Mann, Mann. Okay, für euch einfach nur Ohren auf. Hier kommt die Michael Schenker Group.

0: Wir sind noch da, Yoshi.
1: Jo, hier.
0: Ja, du hast noch einen auf der Pfanne.
1: Ich habe noch einen auf der Pfanne, den Mann, den ich in 4 verschiedenen Bands gesehen habe. Also live gesehen habe und natürlich auch entsprechend gehört. 4 und plus einem Gastauftritt. Und zwar fange ich an mit dem Jahr 1975. Jetzt ist ein großes Konzert in der Dortmunder Westfalenhalle. Headliner sind die Purple, damals mit Coverdale und Glenn Hughes neu dabei, also die Mark III. Das wird der Andy auch wissen, was Mark III ist. Das war die 3. Besetzung in die Purple. Und es spielte unter anderem auf diesem Festival eine Band, die hieß Elf, E-R-F. Also Elf, 11, also Elf, amerikanische Band. Das Problem war gewesen, das kündigte der Sänger an. Der Schlagzeuger hatte sich kurz vorm Auftritt das Bein gebrochen. Deswegen hat der Conga-Spieler das Schlagzeug übernommen. Und der Soundcheck war nicht ganz so gelungen. Das Piano war lauter als der Solo-Gitarrist. Und die probierten so eine Art, so, ja, ich sag mal, Southern Rock zu spielen. Das ging alles daneben. Das Einzige, was blieb, war ein kleiner Sänger, dieser kleine Sänger, der da vorne stand, mit einer riesen Stimme. Und das war kein geringerer als Ronnie James Dio. So, 2 Jahre später. Krugerhalle, es spielt die Band Rainbow. Richie Blackmore, die Purple verlassen, mal wieder oder zum zweiten Mal, glaube ich, mittlerweile. Und hat einen Sänger bei Ronnie James Dio, den kleinen Mann, den er von Elf kannte. Hammer. Ging auch ein paar CDs oder LPs gut. Dann war Dio raus und tauchte auf bei Black Sabbath. Hat dann auch mehrere Aufnahmen mit Black Sabbath gemacht. So, dann war da auch wieder Schluss. Da kam Tony Martin, der hat ein ähnliches Schicksal wie einige vorher genannten, wie Sloman oder auch hier der Jolin Turner. Flog bei Black Sabbath raus, kam niemand richtig auf die Beine. Aber ist egal, bleiben wir bei Dio. Er gründete seine eigene Band, die hieß dann eben Dio. War so seine 4. Band oder die 4. Band, die ich ihn gesehen habe. Deswegen kam ein Riesenauswahl, was wir spielen wollen. Und zu guter Letzt habe ich ihn dann nochmal gesehen in der Dortmunder Westfalenhalle bei die Purple als Stargast. Da gab es dieses Jubiläumskonzert mit dem bulgarischen Symphonieorchester anlässlich Konzerte von Group and Orchestra. Da hat er dann 2, 3 Songs gesungen. Er war ja mit die Purple und Blackmore und so weiter eng befreundet. Ja gut, dann haben wir jetzt noch Dio gleich zu bieten. Da gucken wir mal. Ne?
0: Ja,
1: Black Sabbath schon,
0: wollen wir nicht irgendwas anders nehmen? Dio?
1: Ja, wir nehmen den Dio.
0: Wir nehmen den Dio. Da müsst ihr jetzt durch, der Yoshi wird euch schon was Schönes aussuchen.
1: Jo, klar, ja. So, und dann vielleicht noch zu allerletzt noch eine Sache, die wichtig ist. Ich hatte ganz am Anfang besprochen, so von wegen, so viele sagen immer, ja, ohne die Beatles würde es Uriah Heep nicht geben, weil ich bin der totale Heep-Fan. Ich habe dieses Problem so mit den, du musst die verehren, also mit dem Muss habe ich ein Problem. Und den Einzigen, den ich wirklich total verehre, ist ein Baumfäller. Der Baumfäller, der vor, ich weiß nicht wie viele Jahren oder Jahrhunderten von Jahren den ersten Baum gefällt hat, so lange an diesem Baum gearbeitet hat, bis er einen Zahnstocher gefunden hatte. Denn das deutsche Sushi-Brötchen, also das Mettbrötchen, zu essen ist ein Genuss. Aber ohne Zahnstocher danach nur der halbe Genuss, finde ich. Weil, hey, man kennt das, bleibt überall irgendwo zwischen den Zähnen stecken. Deswegen also nichts gegen die Beatles, aber dieser Holzfäller mit der Erfindung finde ich wichtiger. Okay, das war's für heute von hier, uns beiden. Habt viel Spaß mit uns.
0: Ja, Yoshi, ich hatte, glaube ich, nur Kaffee bis jetzt. Du auch, ne?
1: Ja.
0: Aber müsst ihr euch keine Gedanken machen, er kriegt jetzt ein Bier, dann verstehe ich auch, was er gerade gemeint hat. Scheißegal, das war's mit uns, das war's für euch. Viel Spaß noch mit Dio und...
1: Ja, Raspe.
0: Dio, ja.

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Hallo ihr da draußen. Schön, dass ihr auch beim vierten Teil unserer Sendereihe That's Life eingeschaltet habt. Eric Claptons berühmte Live-Fassung von Layla ist die akustische Version aus Unplugged. Aufgenommen am 16. Januar 1992 in den Bray Filmstudios und veröffentlicht auf Unplugged im August 1992. Die Performance dauert 4,5 Minuten und machte das Stück einem neuen weltweiten Publikum zugänglich. Das Album gewann mehrere Grammys und wurde zu einem der meistverkauften Live-Alben überhaupt. Die Unplugged-Version ist eine radikale Umdeutung. Statt des elektrischen Duells aus der Derek and the Dominos Studiofassung steht hier ein intimes, akustisches Duett mit klarer Melodieführung, reduzierter Dynamik und einem neuen, singbaren Intro-Motiv. Wer die Unplugged-Fassung hört, entdeckt neue Nuancen und fragt sich,

Camel Instrumental, Andrew Latimers melodische Leadgitarre und Flötenfärbungen, Peter Bardens atmosphärisches Keyboard und ein rhythmisches Fundament von Andy Ward bilden lange sich entwickelnde Themen. Live gewinnt das Stück durch erweiterte Soli, dynamische Crescendi und Raum für Improvisation, wodurch die Studioversion zu einem größeren filmischen Live-Moment aufgefächert wird. Camel für euch nun mit Lunar Sea.

Es folgt ein Stück, das wie ein Versöhnungsritual klingt. The Band mit dem Titel The Wait aus dem Film und Live-Album The Last Waltz. Gespielt beim legendären Abschiedskonzert am 25. November 1976 hier in der berühmten Version mit den Staple Singers, verbindet der Song Country Soul, Gospelchor und die rauerdige Stimme von Levenhelm zu einem warmen gemeinschaftlichen Finale. Martin Scorseses Konzertfilm machte diesen Moment zum Bild. Hände

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1: Paul Simon nutzte große Open-Air-Auftritte Anfang der 90er, um seine Songbibliothek in einem erwachsenenorchestrierten Live-Gewand zu präsentieren. Still Crazy After All These Years profitiert davon, weil der Song seine melancholische Pointe live noch klarer ausspielt. Jetzt Paul Simon mit Still Crazy After All These Years live aus dem Central Park, aufgenommen am 15. August 1991. In dieser Version bleibt der Song kompakt und intim. Simons Stimme führt durch das vertraute, leicht melancholische Thema, während eine dezente Bandbegleitung die warmen Jazz- und Soulfarben des Originals betont. Es ist kein Epos, sondern ein geerdeter Live-Moment, der den Song als persönliches Resümee klingen lässt. Perfekt für einen ruhigen, nachdenklichen Übergang in unserer Sendung. Paul Simon mit Still Crazy After All These Years.

Hört nun das mächtige Synthesizer-Intro, das sich wie ein Zug in die Zukunft anfühlt. Und dann Explosion. David Bowie mit Station to Station, live von dem Album Stage. Zusammengestellt aus Konzerten in Philadelphia, Providence und Boston während der Isola 2-Tour 1978. Adrian Belew liefert schräge, feurige Gitarrenlinien. Carlos Alomar und die Rhythmus-Section treiben den Song voran und das Ergebnis klingt, als hätte jemand elektronische Eleganz mit Rom-Rock-Punch verheiratet. Genau diese Stage-Live-Fassung taucht in der Filmszene und auf dem Soundtrack von Christiane F. Wir Kinder vom Bahnhof Zoo auf. Ein düsterer, perfekt gesetzter Soundtrack-Moment, der Bowies Musik in ein anderes, sehr deutsches Kapitel katapultiert. Bowie-Shows waren mehr als Konzerte. Sie waren Performance.

Und jetzt für euch, liebe Hörer von Radio Haspel, Nick Cave and the Bad Seeds mit Where the Wild Roses Grow, live aus der Royal Albert Hall, aufgenommen am 19. und 20. Mai 1997 und später auf dem Live-Album veröffentlicht. Diese Version ist eine ruhige, düstere Neuinterpretation. Nick Caves tiefe Erzählstimme trifft auf Blixer Bargelds raue Gegenstimme, nicht auf Kylies Popglamour, und das macht das Duett noch näher an seinen morbiden Wurzeln. Warren Ellis Violine und die sparsame Begleitung geben dem Stück Wärme und Nähe. Die Hall-Akustik verstärkt die Intimität. Kurz gesagt, ein eindringliches, erzählerisches Live-Duett, das die Ballade in ein dunkles, fast filmisches Licht taucht. Nick Caves Bühnenpräsenz macht aus jeder Live-Ballade ein kleines Theaterstück.

In unserer Sendereihe Legenden gibt es auch eine mehrteilige Ausgabe über das Mega-Festival Live Aid von 2005. Und da gab es einen Moment, der bei vielen hängen blieb. U2 mit One, live aus dem Hyde Park bei Live Aid. Es ist der 2. Juli 2005. Die Band steht auf der Bühne vor einer riesigen Menschenmenge und dieser Song, ohnehin schon ein Versöhnungsstatement, wird hier zum Appell. Nicht nur an die Fans, sondern an die Weltöffentlichkeit. Bono singt mit dieser Mischung aus Dringlichkeit und Zärtlichkeit. Die Refrains brechen auf wie Wellen und die Band lässt Raum, damit die Menge mitsingt und die Botschaft trägt. Man spürt, das ist kein gewöhnliches Konzert. Das ist ein Aufruf, ein gemeinsamer Atemzug gegen Armut. Hört die Gitarren, hört die Stimmen. Kurz, klar und doch voller Gefühl. U2, One, Live Aid.

Hört euch das an. Ein treibender Rhythmus, Mick Jaggers provokante Stimme und ausgedehnte Gitarrensoli, die das klassische Stück in eine späte 80er, früh 90er Live-Gestalt hiefen. Aufgenommen während der Steel Wheels Urban Jungle Tour und später zu einem Live-Album zusammengeschnitten, das 1991 veröffentlicht wurde. Auf dem Album Flashpoint klingt Sympathy for the Devil größer und polierter als manche rohen Konzertmitschnitte, weil Produzenten und Band nachträglich an Overdubs und Mix gearbeitet haben. Das Album enthält zudem Studio-Nachbearbeitungen und wurde mit binauraler Aufnahmetechnik versehen, um ein räumlicheres Hörerlebnis zu erzeugen. So, die Rolling Stones mit Sympathy for the Devil.

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1: Zum Schluss des vierten von zunächst fünf Teilen noch ein Song von Deep Purple. Schließt die Augen und lauscht zunächst John Lords klassisch angehauchtem Orgelintermezzo, das nahtlos in Ritchie Blackmores legendäres Gitarrensolo übergeht. Das ist der Herzschlag dieser Live-Fassung. Die Aufnahme stammt von Deep Purples Made in Japan und live knallt Highway Star mit motorischem Intro, pfeilschnellem Riff und druckvoller Rhythmusmaschinerie, die der Band Raum für Tempowechsel und Improvisation lässt. Für viele Fans ist diese Version ein Meilenstein live gespieltem Hardrocks. Präzise, virtuos und roh zugleich. Deep Purple mit Highway Star. Wir hören uns

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1: Ich begrüße euch herzlich hier zu Radio Haspe, zur Ausgabe Words, also dieser Serie. Und ich habe heute ausgewählt das Thema Tears. Tränen kennt jeder von uns, Freudentränen, Tränen des Unglücks. Manche sagen auch, Tränen sind das Blut der Seele, wie auch immer. Ich habe verschiedene Songs rausgesucht, die sich mit diesem Thema beschäftigen, die ich euch so nach und nach vorstellen möchte. Ja, beginnen wir direkt mit einem Song aus dem Jahre 1971. Zwei Gitarren geprägt von einem fantastischen Gesang des Herrn David Byron. Kein geringerer als die Band Uriah Heep mit dem Song Tears in Eyes. Als Opener für die heutige Ausgabe von Words, Ausgabe Tears, das ist die Ausgabe 22.

Nach dem rockigen Uriah-Heep-Song, den wir als Opener hier hatten, geht es nun weiter mit der Band Arena. Ja, die werdet ihr kennen, wenn ihr Radio Hasper hört, aus den verschiedensten Sendungen, ob Long Songs, ob Hot and Blue. Drei für dich wird es oft gewünscht. Erik hat es im Programm gehabt, der Andi auch, soweit ich weiß. Und natürlich auch ich. Und natürlich haben wir sie auch hier bei Tears gefunden, mit dem Song Tears in the Rain. Ein beliebtes Motto bei dem Thema, denn die Tränen im Regen, die sieht man nicht, weil das Gesicht ja feucht ist. Hier nun Arena für euch in der Sendung Words, Tears auf Radio Haspe. Am Mikro ist der Yoshi.

Der nächste Künstler verdiente seine ersten Sporen bei der Band Samson. Das war sogenannte New Wave of British Rock. Ende der 70er, Anfang der 80er. Er nannte sich Bruce Bruce. Dann folgte ein Anruf eines gewissen Herrn Harris von der Band Iron Maiden. Der ersetzte den Herrn Diano und wurde Sänger bei Iron Maiden. Doch zwischendurch machte er auch einfach ein Päuschen, nahm das ein oder andere Soloalbum aus, stich im Prinzip sogar für zwei LPs komplett aus, wurde von von Paisley ersetzt, kam dann aber wieder zurück. Und von einem Soloalbum möchte ich hier einen Titel vorstellen, der natürlich zum Thema hundertprozentig passt. Ein Titel, der Bruce Dickinson sehr persönlich geschrieben hat oder auch verfasst hat, weil es um ihn geht, und eigentlich wollte er ihn gar nicht veröffentlichen, hat es aber letztendlich doch getan. Hier nun begrüßt mit mir Bruce Dickinson und Tears of a Dragon. Ich denke mal, den Text wird man ganz gut verstehen können.

Wie ich schon bei dem Song von Arena anmerkte, ist dieses Bild eben Tränen im Regen überall vorhanden. Oft in der Literatur, in Gedichten, in Kurzgeschichten und natürlich in der Musik. Und neben Arena gibt es ja noch eine weitere Band, die diesen Titel gebraucht hat, nämlich Tears in the Rain. Das sind die Kanadier von der Band Triumph. Und auch sie haben sich gedacht, das muss doch mal aufgearbeitet werden, denn ich glaube, jeder von uns hatte mal Situationen gehabt, wo ihm einfach die Tränen aus den Augen liefen. Wir hoffen natürlich, dass euch jetzt alles gut geht. Wir hoffen auf bessere Zeiten. Die Kriege rundherum sind wirklich alles andere als schön, aber wir können nicht den Kopf in den Sand stecken, es nutzt alle nichts. Versucht ein wenig zu entspannen hier bei Radio Haspel. Wir geben uns Mühe, das Team von Radio Haspel und auch ich hier heute Abend hier oder heute Nachmittag mit der Sendung Tias hier. Und ja, der Yoshi sagt, viel Spaß damit und es geht gleich weiter mit Triumph.

Er hat mit Sicherheit auch vieles im Leben erlebt, was ihn zu Tränen gerührt hat und auch zu Tränen gebracht hat. Kein geringerer als Mr. Sloan Eric Clapton. Er war der Gott bei Cream. Er war der Sänger und Gitarrist, der Ausnahmegitarrist, der Bluesmann schlechthin. Und er hatte eine enge Freundschaft zu George Harrison, doch die zerbrach daran, dass ihm George Harrison seine Frau erspannte. Nun, das ist nun mal so. Da kommen einem wirklich mal die Tränen auch. Das ist alles andere als schön. Wer es erlebt hat, der weiß, wovon ich rede. Egal, Eric Clapton machte trotz alledem weiter und er hatte Erfolge. Er war wirklich überragend stark. Doch dann dieser fürchterliche Verlust seines kleinen Sohnes. Er hat diesen Schmerz nie richtig überwunden, denke ich mal. Aber er hat versucht, ihn in einen Song zu verarbeiten und mit auch der Welt zu sagen, wie schlimm es um ihn steht und um ihn stand und dass er versteht, wie Menschen sich in solchen Situationen fühlen. Hier ist Eric Clapton mit Tears in Heaven. Ich bitte, geht in euch und denkt drüber nach. Dankeschön.

wagen wir eine kleine Zeitreise in das Jahr 1986. Seit einigen Jahren hat sich eine Bandeinnahme geschaffen, die geführt wird von Mitch Ure, kein geringerer als Ultravox. Und es ist auch die Zeit der Musikvideos, die die Verkäufe der verschiedenen Platten unterstützen sollen. Und so geschieht Folgendes. Die Katastrophe von Tschernobyl, das ukrainische Kraftwerk, was in die Luft fliegt und halb Europa verseucht und bis heute immer noch ein Problem darstellt. Und dann ist dieses Video. Ein Liebespaar, eng bekleidet oder dünn bekleidet, tanzt nochmal im Nebenraum, nicht das Baby. Und der Song heißt Dancing with Tears in My Eyes. Die tanzen noch einmal und sie wissen, der Abschied ist nahe. Und am Schluss die Katastrophe, man sieht, wie die Fenster aufgerissen werden oder eingedrückt werden und vermutlich eine fürchterliche Explosion dem Ganzen ein Ende schafft. Ultravox haben immer wieder Musik gemacht, die beeindruckend war, aber dieser Song ist für mich bis heute unschlagbar das Beste, was sie jemals gemacht haben. Begrüßt mit mir Ultravox und den Song Dancing with Tears in My Eyes. Danke.

Die folgende Band habe ich bei meinem ersten Besuch in Schottland 1992 kennen und schätzen gelernt und ja, lieben gelernt, muss man schon sagen oder darf man auch sagen. Es handelt sich um die Band Skin. Ich weiß gar nicht, 2 oder 3 Alben haben sie rausgebracht und dann war leider Schluss mit der Band. Die haben sich aufgelöst und ich muss sagen, es war sehr traurig, das zu erfahren. Und ich habe mit viel Glück mal etwas wieder von Skin gefunden, was zu Hause in meiner Plattensammlung oder CD-Sammlung steht. Ich habe hier für die heutige Sendung ausgesucht für die Word-Sendung Skin und natürlich Which Are the Tears einen passenden Titel ausgesucht, der sich mit dem Thema auch beschäftigt. Ich wünsche euch viel Spaß bei der Band Skin und wer sie noch nicht kennt, ich kann euch versprechen, ihr werdet begeistert sein. Euer Yoshi hier bei Radio Haspe und Words Tears.

Clowns, die eigentlich dafür gedacht sind, dass sie lachen, haben oftmals Tränen angemalt im Gesicht. Tears of a Clown. Tränen eines Clowns. Ja, der eigentlich verlustig sein sollte, aber der hinter dem vielleicht auch vieles durchgemacht hat, man weiß es nicht. Es ist auch so eine Symbolik in der Literatur und in der Musik. Und diesmal interpretiert von der Band Iron Maiden. Ja, Freunde. Hier haben wir die tollste Abwechslung, auch wenn es um ein Thema geht, das Thema Tears. Und hier sind sie, Iron Maiden mit Tears of a Clown, präsentiert bei Radio Aspe. Am Mikrofon, euer Yoshi.

Er kam als ganz junger Mann als Ersatz für Ian Gillan zu Deep Purple. Kein geringerer als David Coverdale. Doch er hatte einen schweren Stand. Probleme mit Richie Blackmore und hinzu kamen Glenn Hughes, der Bassist, der auch Sänger bei Trapeze war und sich mit ihm um die Gesängerkrone stritt. Coverdale war mit Sicherheit noch nicht so weit, dass er zum Spitzensänger wurde, aber dann änderte sich das. Er gründete die Band Whitesnake, begann mit einem fantastischen Bluesrock, unter anderem mit dabei John Lord und Ian Paice von Deep Purple ganz am Anfang, änderte dann seinen Sound in einen schweren Hardrock mit zum Teil wirklich tollen Bluesnummern, die hat er immer noch im Gepäck gehabt und ja, und eine von diesen ist natürlich der Song Too Many Tears. Eigentlich recht kommerziell für Whitesnake und David Coverdale, aber ein gelungener Song und passend, absolut passend zum heutigen Thema Tränen, sprich Tears.

den nachfolgenden Sänger hat sein Vater unterstützt mit den Worten, so hat man das zitiert, entweder er kriegt eine Gesangsanlage oder der geht im Knast. Ja, das war der junge Mann aus Birmingham, der so ein bisschen durchgedreht war, schon immer Durms auch durchgedreht war, sich mit Größeren anlehnte und wenn er verdroschen wurde, dann dachte er, war das alles? Ja, es war Ozzy Osbourne. Und nach seiner Zeit bei Black Sabbath eben mit Tommy Iommi und Konsorten erfand er sich neu oder seine Frau hat ihn neu erfunden. In Verstärkung mit Lee Kerslake von New Reap, ehemaliger Drummer, und Bob Daisley, ein Bassist, der wirklich weltweit auch bekannt war, gründete er seine Ozzy Osbourne Band und hier haben wir No More Tears. Damals aber schon in neuer Besetzung, ohne Lee und ohne Bob, die damals zurückgekehrt waren zu Uriah Heep. Viel Spaß mit No More Tears.

Das Besondere an so einer Sendung wie Words ist es, dass man verschiedene musikalische Stile verbinden kann. Verschiedene Bands natürlich und alles zu einem Thema, denn jeder hat auch eine andere Vorstellung, was Tears bedeutet, nämlich im Zusammenhang auch geschieht. Jetzt habe ich ausgesucht für euch mal was ganz anderes, das ist Wolf's Bane, Tears from a Fool. Auch das, ich denke mal, ist eine passende Nummer jetzt zum Thema und es soll der Abwechslung gereicht werden. Das ist, denke ich, die Grundlage von Radio Haspe. Und das setze ich gerne fort.

Die bundesdeutsche Rockband Easy Living, den Namen kann man sich ein wenig ableiten von einem bestimmten Song der Band Uriah, natürlich Easy Living, haben es auch einmal versucht, mit Tears ins Geschäft zu kommen, im wahrsten Sinne des Wortes. See the Tears ist von Easy Living, einer Band, die so Richtung Bonfire geht und auch aus diesem Umfeld stammt und versucht hat, sich hier in Deutschland zu etablieren oder auch international zu etablieren. Hat nicht ganz so geklappt, aber sie haben ein paar ganz tolle Songs rausgebracht und einer davon ist, wie ich finde, See the Tears, Easy Living hier für euch.

Um das Leben der folgenden Sängerin zu beschreiben, bedarf es fast schon einer eigenen Sendung. Aber wir haben ja nur beschränkt Zeit, denn wir wollen ja alle Titel hier heute noch spielen in diesen 2 Stunden. Ich sag nur eins, Marianne Faithfull. Der Name ist ein Gedicht, finde ich. Musikalisch wie abenteuerlich ihr Leben war, so dieser wunderbare Song hier, As Tears Go By. Ein Klassiker hier unter den zum Teil neueren Sachen und ich finde, er ist passend hier und ich bedanke mich bei Marianne, dass wir sie hier spielen dürfen. Vielen Dank dafür.

Classic Rock aus Griechenland, das sind Vangelis und Demis Roussou, den kennt ihr natürlich. Hat später in Deutschland deutsche Schlager gesungen, aber zuerst einmal war er bei der Band Aphrodite Child als Bassist und Sänger tätig, einer Drei-Mann-Kapelle, die wirklich tatsächlich weltberühmt wurde. Und ich habe von dieser Truppe ausgesucht den Titel Rain and Tears, wie ganz anders sein. Da haben wir das Thema Regen, Tränen und auch die greifen es auf und setzen es musikalisch um. Hier bei Radio Haspe in der Sendung Words mit dem Titel Tears.

Der folgende Musiker begann mit einer Band, die ich, was in des Wortes, zum Einschlafen finde. Kein geringerer als Police. Ich habe sie gesehen 1978 auf meinem Festival. Das war das British Rock Festival und sie spielten unter anderem hinter Dire Straits. Die waren ja schon damals so anfangs noch so ein bisschen lahm gewesen und danach Police und zwischendurch war ich im Konzert weggenickt. Kein Problem. Gut, Police war nie so mein Ding, aber Sting hat meiner Meinung nach richtig tolle Musik gemacht und deswegen habe ich ihn jetzt ja auch hier drin. Nicht nur wegen seines Titels, das mit dir zu tun hat, sondern weil ich sagen muss, ich finde ihn einen wirklich hervorragenden Künstler. Und hier ist er nun, Sting mit Driven to Tears. Freut euch auf Sting hier bei Radio Haspel.

Und noch einmal reisen wir ins Land der Holzfäller, Grizzlybären und des Ahornsirups nach Kanada. Ja, die haben es ja auch nicht so leicht mit dem Herrn, der neben ihnen wohnt aus der USA. Aber wir haben Helix hier. Helix, eine richtig klasse kanadische Band. Die hat so ein paar Erfolge auch hier in Europa gefeiert und ich habe hier den Titel für ausgesucht. Tears. Hier für euch Helix bei Radio Haspe in der Sendung World Tears.

Und noch einmal zum Thema, und weil es meine Lieblingsband ist, Uriah Heep, mit einem ganz anderen Sound. Viele Jahre später, nachdem Tears in My Eyes der Opener war, kommen Uriah Heep mit Tears of the World vom Album Wake the Sleeper. Viel Vergnügen mit Uriah Heep zum zweiten.

Ob die Band das Zitat von Kurt Tucholsky kennt, weinen ist mehr als sterben, ich weiß es nicht. Ich habe ausgesucht von Crematory Tears of Time. Ja, wir wissen ja, Kurt Tucholsky, der flüchtete vor den Nazis nach Schweden, lernte die Sprache dort aber nicht richtig und nahm sich aus Verzweiflung das Leben. Weinen ist mehr als sterben, Kurt Tucholsky.

In der Gothic-Szene waren sie sehr bekannt, die deutsche Formation Dreadful Shallows. Sie lösten sich auf und spielten als Seraphim weiter. Doch Begel und ich hatten das große Glück, sie einmal zu sehen. Noch einmal zur Originalbesetzung Dreadful Shallows in einem Konzert in der Zeche Karl. Dort spielten sie alle LPs oder CDs, die sie rausgebracht hatten, in einem fantastischen Konzert. Ich habe ausgesucht für die heutige Sendung A Sea of Tears.

Viele Jahrzehnte war er der Mann neben Ian Anderson, Martin Barra, der Gitarrist von Jethro Tull. Doch dann haben sich irgendwann einmal so überworfen, es gab keine Zusammenarbeit mehr. Und so machte Martin dann so seine Solo-Sachen. Ich habe auch so von ihm, diesem grandiosen Gitarristen, Spanish Tears, viel Spaß damit.

So, zwei Songs habe ich noch. Wir beginnen mit Judas Priest und Here Come the Tears und dann Greg Elmer mit Tears, Tears, Tears. Dann haben wir 2 Stunden Words, Tears hinter uns gebracht. Ich hoffe, ihr hattet viel Spaß mit der Sendung und schaltet demnächst wieder ein, wenn es heißt Radio Haspe. Bei dem vielen tollen Programm, die wir euch bieten, ist für jeden was dabei. Das kann ich euch versprechen. Oder ihr macht mit bei 3 für dich oder stimmt ab bei den anderen Sachen hier. Zum Beispiel das wunderbare Wichteln. Wir haben es jetzt im aktuellen noch bis zum 30.04. das Top-Wichteln. Danach kommt wieder das Schrott-Wichteln. Hört einfach mal rein. Schaut euch die Internetseite an. Geht mal auf unseren YouTube-Kanal. Ich wünsche euch alles Gute. Der Yoshi. Bis demnächst.

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1: Ich freue mich, euch vorzustellen die Sendung Long Songs Nummer 19. Die 20 wird eine Jubelsendung, die wird auch 3 Stunden laufen. Aber wir beginnen erstmal heute mit Grobschnitt, ja, aus Hagen und Sonnentanz. Hier für euch als Opener von Long Song 19.

Nach dem Krautrock gibt's jetzt die Double Twin Guitars hier. Das sind natürlich Wishbone Ash und ich habe ausgesucht für euch eine schöne Version von Wishbone Ash Erfolgssong Why Don't We. Viel Spaß damit hier bei den Long Songs und ich freue mich darauf schon auf die Sendung Nummer 20 mit 3 Stunden Sendeplatz. Freut euch mit mir.

0: Thanks a lot. 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
1: Ich muss zugeben, beim nächsten Song habe ich ein bisschen geschummelt. Ist eigentlich kein echter Lungensong, nur so 4,5 Minuten. Aber eine schöne Liveaufnahme von Deep Purple. Anlässlich ihrer Konzerte mit dem Royal Philharmonic Orchestra haben sie auch ein paar andere alte Sachen gespielt und hier ist Ring That Neck in einer fantastischen Live-Version. Ich denke, das passt ganz gut rein. Viel Spaß damit.

Kommen wir nun zu den Southern Rock Königen Molly Hatchet. Die haben ja eine ganz tolle Aufnahme. Ich glaube, das ist ein Original, ist von den Allman Brothers. Hier in ihrer Version eine gute 7,5 Minuten von Molly Hatchet mit Dreams I'll Never Seen. Viel Spaß damit.

Ich bleib der kleinen Serie von Coverversionen treu. Ich habe jetzt hier rausgesucht einen Song von Rainbow, geschrieben von Blackmore und Dio, gespielt hier von Lana Lane, einer der besten Songs, die ich wirklich von Rainbow kenne. Das ist nämlich Stargazer hier mit einer fantastischen Version von Lana Lane aus den USA.

Phil Lanson, seit 1986 Keyboarder bei Uriah Heep. Hat ein zweites Soloalbum rausgebracht, 48 Second. Und hier ist der Titelsong. 48 Second ist die Geschichte, oder Seconds ist die Geschichte des Erdbebens von San Francisco in einer musikalischen Darbietung, die wirklich extra klassisch und so ein bisschen an John Lord erinnert. Wie gesagt, Phil Lanson ist einer der besten Keyboarder, die ich kenne. Nicht nur, weil er bei Uriah Heep spielt, sondern weil er wirklich fantastisch ist. Viel Spaß jetzt mit dem Song.

Und auch die Schotten Nathrails sind vertreten bei Long Songs mit einem richtig ganz langen Song. Ihr werdet staunen, denn es ist auch eine Coverversion. Kein geringerer als Bob Dylan hat das Original geschrieben. The Ballad of Hollis Brown, hier in der Version von Nazareth, passend zu Long Songs Nummer 19.

Und auch dieser Herr hat ganz tolle Musik gemacht in verschiedensten Bereichen. Long Songs, kurze, knackige Songs. Egal, ich habe jetzt ausgesucht von Mike Oldfield, den ihr alle mögt. Amarok Part 2. 15,5 Minuten. Mike Oldfield pur hier auf Long Songs Nummer 19. Freut euch schon mal auf die 20 mit 3 Stunden Spielzeit.

Der nächste Gast hier bei Long Songs ist die Band Reincarnation. Die Truppe kann alles, vom Progressivrock über Dark Rock über Balladen. Ich finde die einfach unheimlich klasse. Hier habe ich ausgesucht einen ganz speziellen Song von denen, Leaves of Yesteryear. Hab viel Spaß mit diesem Song, der ja richtig schön ins Gemüt geht.

in der Abteilung Prog-Rock, Long-Songs. Unter anderem ist natürlich auch der Andi vertreten mit seinem Solar-Music. Aber hier sind zum Beispiel die Wandergraf Generator. Muss ich gerade nicht großartig vorstellen. Das hieß auch, du fährst nach England und nimmst erstmal ein paar Tee mit. Ja, muss ja nicht sein. Also, Wandergraf Generator mit Sleepwalkers. Und für die Verhältnisse von Wandergraf, so wenn ich so an die End-60er Jahre denke, ein richtig leichtfertiger Song, ein gemütlicher, gut zu hörender Song, nicht so schwer depressiv, aber ein gelungener Song. Und das ist die Hauptsache, deswegen spiele ich ihn auch hier. Viel Spaß mit Peter Hamels, Wandergraf Generator.

und auch Uriah haben in ihren so lange 54 Jahren bewiesen, was sie alles können. Die haben die unterschiedlichsten Nummern aufgenommen, aber es gehört alles zu ihnen. Das passt einfach. Hier eine richtige knallharte Nummer, richtig schön lang und ja, hat schon progressive Töne unter in sich. Das ist Rocks in the Road, Uriah Heep hier für euch bei den Long Songs.

Und auch diese Band darf eigentlich nicht bei den Progressive-Rock-Songs hier oder bei den Long-Songs fehlen. Das ist die deutsche Hammerband Aloy um Frank Bornemann. Nochmal herzlichen Glückwunsch, Frank, du bist vor kurzem 80 geworden. Und ich freue mich jedes Mal, mich daran zu erinnern. Unsere ersten Interviews ist schon viele Jahre her. Du warst immer ein toller Gesprächspartner und dafür danke ich dir. Und deswegen auch hier in Gedenken an die tolle Musik von dir, auch aus den frühen 70er Jahren, Mutiny von Aloy. Hab viel Spaß damit und gleich kommen wir zum Schluss. Dann haben wir noch einen Song und dann ist schon wieder ein Long Song, 2 Stunden vorbei. Und ich freue mich, dass ihr eingeschaltet habt. Euer Yoshi.

So, liebe Freunde, wir kommen zum Schluss der Sendung. Der letzte Akkord sozusagen. Das sind natürlich mehrere Akkorde. Mit ein bisschen mehr als Punk hier. Wir hatten sie schon in der Sendung, aber eben nicht im Original, sondern nur als Lieferant für eine Coverversion. Hier sind Rainbow mit Alone in the Black. Noch einmal 8 Minuten, gute 8,5 Minuten. Rainbow hier zum Schluss. Und ich bedanke mich fürs Einschalten. Hört weiterhin Radio Haspel mit den vielen tollen Sendungen. Ist für jeden was dabei und empfehlt uns bitte weiter. Meldet euch, sendet uns weiter Kritiken, positive, negative. Wir nehmen alles an. Dafür sind wir Menschen, dafür machen wir Radio und ihr seid genauso Menschen, die gerne Radio hören. Das ist doch Sinn und Zweck der Übung. Also in diesem Sinne, alles Gute, euer Yoshi. Bis bald.

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1: Ich begrüße euch zu unseren 2 Stunden Ballad Book. Ja, eingeladen habe ich heute den Peter und der ist auch dabei. Und wir werden mal ein bisschen blättern. Mal schauen, was wir so für euch finden. Ich darf den Anfang machen und ich habe ausgesucht die Iren Clannad mit dem Special Guest Bono von U2 und dem Song In A Lifetime. Das nenne ich mal eine Ballade.

Tja, Yoshi, das war ein wunderbarer Song zum Einstieg. Als nächstes folgt ein Song der Berliner Band Mythos. Ich hatte das Glück, diese Band zweimal im Jugendheim Haspe live zu erleben, als sie ihr erstes und zweites Album vorstellten. Dieser Song stammt vom zweiten Album von Mythos. Dreamlab heißt es. Davon ist der wunderbare Song Expeditions.

Ja, Freunde, ihr habt schon gehört, der Peter blättert mit heute und wir machen die Sendung zusammen. Peter und ich heute in dem Ballerpuck 9. Wie immer Radio Haspe. Jetzt wieder der Yoshi am Mikrofon hier und ich habe für euch ausgesucht White Lion. Kennt ihr bestimmt die Band? When the Children Cry. Gibt's ein tolles Video zu. Kann ich nur wärmstens empfehlen.

Und nun folgt der Song Pilgrim's Progress von einer meiner Lieblingsbands, Proclarum. Dieser Song stammt vom Album Salty Dog. Und nach diesem Song geht's weiter mit einem tollen Song von Yoshi.

Danke, Peter. Klasse Song von Procol Harum. Ich weiß, was für mich Uriah Heep ist, ist für dich Procol Harum. Und die Band ist auch wirklich richtig, richtig toll. Aber noch einer, der so wirklich schon seit zig Jahrzehnten für tolle Musik sorgt, das ist Manfred Mann. Hier mit seiner Earth Band und dem Titel Waiting for the Rain.

Ja, Yoshi, das war wieder eine sehr gute Wahl von dir. Es folgt nun der Song I Saw It on TV von John Fogertys Album Centerfield. Das Ende dieses Songs erinnert sehr, sehr stark an den Song Who'll Stop the Rain von Creedence Clearwater Revival. Aber wem sage ich das?

Wow, Peter, gut geblättert. John Fogerty, ich meine, gut, den kennt jeder von CCA, aber der Song ist, glaube ich, dem wenigsten geläufig, aber ist ein richtig klasse Teilchen. Nun, dann kann ich noch eins nachlegen, denke ich mal, auch wenn es kein Wettbewerb ist, wir möchten einfach nur gute Songs ja für alle haben. Ich habe auch so die Band Dare mit Silent Hill. Für mich sind das so diese Softrock-Könige aus Großbritannien. Dare, Silent Hill, Radio Haspe, in der Sendung Ballerbook, Ausgabe Nummer 9. Peter und Yoshi.

Und nun folgt ein wunderbarer Song von Donovan. Der Titel heißt Little Tin Soldier. Ein wunderbarer Song.

den Buchstaben D hat der Peter gerade aufgeschlagen und ich mache eine Seite weiter und komme zur Seite mit dem Buchstaben E. Und hier habe ich die Eagles von dem Album One of These Days, das ich voller Freude Heiligabend 1976 gehört habe, weil ich es mich geschenkt bekommen, ist ein Song drauf, den ich bis heute so traumhaft schön finde. Das ist Lying Eyes. Der Text ist schon ein bisschen traurig, aber für ein Balladbook einfach hervorragend. Ich freue mich drauf. Hier sind die Eagles mit, wie ich schon sagte, Lying Eyes. Und weiter geht's gleich mit dem Peter.

Ja, Yoshi, für diesen wunderbaren Song revanchiere ich mich. Und zwar mit einem Song deiner Lieblingsband, Uriah Heep. Vom Album Salisbury hören wir nun den Song The Park, mit dem ich sehr, sehr viele und schöne Erinnerungen verbinde. Auf geht's!

Ja, Peter, persönliche Erinnerungen, das ist, glaube ich, was für viele hier auch wichtig ist bei Ballet Book, was ich so aus den Zuschriften so mitbekommen habe. Erinnerungen an traurige Zeiten, an gute Zeiten, an Dinge, die man nicht wiederholen kann, andere wieder, die wunderbar geworden sind. Und dazu passt auch, finde ich, ein Song, oder das weiß ich, der ist so gedacht auch, Catch the Rainbow von Rainbow mit Ronnie James Dio am Gesang und Richie Blackmore an der Gitarre.

Der folgende Song von David Bowie, Space Oddity, diente später dem deutschen Sänger Peter Schilling als Vorlage für seinen NDW-Hit Major Tom.

Ich möchte dem Ballettbook noch eine Band entreißen, die ich öfter schon mein Programm hatte, die aber nie so wirklich sich durchsetzen konnte, obwohl es eine wirklich tolle, tolle Band war. Vielleicht in den 80ern so für einige Monate. Es ist die Band It Bites und ich habe hier ausgesucht für die Sendung Ballettbook 9 zusammen mit dem Peter, die ich mache, den Yellow Christian. Hier sind It Bites für euch.

Danke, Yoshi, für diesen sehr schönen Song. Es folgt nun von Neil Young der Song Sugar Mountain. Das war übrigens die B-Seite der Single Heart of Gold.

Ich habe noch mal so ein bisschen geblättert und bin beim Buchstaben C hängen geblieben, bei der Band Cream. Und zwar bei dem Song Badge. Interessant ist, Eric Clapton war Gast bei den Beatles, spielte auf warmer Gitarre Gentle Weeps, die Solo-Gitarre, und freundete sich dort mit George Harrison an. Der wiederum kam dann zu Cream, um bei Badge mitzuspielen. Aber nicht nur das, er hatte sich auch mit der Frau von Eric Clapton so derart angefreundet, dass sie mit ihm durchgebrannt ist. Aber das ist eine andere Geschichte. Lassen wir es mal sein. Hört euch einfach diesen tollen Song an.

Tja, mein lieber Yoshi, ich bin immer wieder beeindruckt, welch tolle Songs du kennst. Aber den nächsten Song werden nur sehr wenige Leute kennen. Es ist eine Eigenkomposition des kroatischen Gitarrenlehrers Igor Paspai, der seine Songs ausschließlich im Netz veröffentlicht. Hier nun ein Lehrstück für seine Gitarrenschüler mit dem Titel Ballad Improvisation. Wahnsinn, was der Mann auf der Gitarre kann.

die Männer aus Dunfermline in Schottland, von denen nur noch ein einziges Mitglied der Originalbesetzung lebt. Die anderen sind leider schon verstorben. Aber das habe ich schon mal in den Sendungen Rock in Heaven gebracht. Hier kommen Nothing Red hier nochmal damals in Vollbesetzung mit Loved and Lost. Ja, eine fantastische Ballade, passend hier zu unserem Ballad Book 9 zusammen, der Peter und der Yoshi.

Der nächste Song ist von der britischen Sängerin Alexandra Burkey. In der Sendung The X-Factor, entspricht dem deutschen Deutschland sucht den Superstar, hat sie damit Standing Ovations und den ersten Platz errungen. Es handelt sich hierbei um ein Cover von Halleluja von Leonard Cohen. Mein Gott, hat die Frau eine Stimme.

Radio Haspe präsentiert Ballad Book 8 mit dem Yoshi und dem Peter. Und ich habe jetzt nochmal geblättert und bei Buchstaben H den Ken Hensley gefunden. Und das Album Eager to Please aus dem Jahre 1975, seinem zweiten Soloalbum. Und dieser Lenore-Nummer, so ein richtiger schöner Weißspüler, hier passend im Ballad Book, nämlich Secret. Ken Hensley für euch.

So, ich habe nun fertig und verabschiede mich von euch mit einem alten Song der Rolling Stones, Play With Fire. Ich bedanke mich fürs Zuhören und den Rest der Sendung übernimmt unser wandelndes Musiklexikon Yoshi, dem ich mich recht herzlich für diese tolle Zusammenarbeit bedanke. Tschüss, sag ich schon mal.

Die britischen Prog-Rocker Pentagon, ja, die können einiges und natürlich auch tolle Balladen. Deswegen habe ich im Balladbook auch diesen Song gefunden. Paintbox von Pentagon. Danach habe ich noch einen auf dem Lager, denn ich habe heute noch einen Schlussakkord. Aber da kommen wir gleich zu. Erstmal jetzt Pentagon für euch. Paintbox. Gute 8,5 Minuten Balladenmusik.

Auch dir, lieber Peter, danke schön, dass du der Einladung gefolgt bist und mal ein weiteres Ballettbuch mit mir aufgelegt hast oder geöffnet hast, ganz wie man will. Ich habe jetzt den Schlussakkord sozusagen, den Deckel drauf, mach Song, das sind Toto und der Song I'll Be Over You. Ich sag mal, bis zum nächsten Mal, euer Yoshi, euer Peter vom Radio Haspe, vom Ballettbuch und von vielen, vielen anderen tollen Sendungen, die ihr gerne weiter hören könnt. Wir freuen uns auf euch. Macht es gut. Bis bald. Tschüss.

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1: Hier ist Radio Haspel, hier ist Brady, hier ist der Musikexpress. Ihr seid mitten dabei auf einer wilden Fahrt auf unserem unendlichen Musikkarussell. Und wir starten auch gleich durch. Anschnallen, festhalten, jetzt hebt der Musikexpress auf Radio Haspel ab. Heute starten wir mit einer Truppe, die in den 70ern klang, wie eine Mischung aus Zirkuskapelle und Rockband. Die Dizzy Man's Band. Ihr Song The Opera von 1975 ist ein echtes Kuriosum. Halb Parodie auf die große Oper, halb funky Showtime. Die Jungs aus den Niederlanden hatten ein Händchen für schräge Ideen. Sie setzten Sirenen, Hupen und alles, was Krach macht, in ihren Songs ein. Chartmäßig war es in Holland ein Hit, international eher ein Geheimtipp. Und deshalb lieben wir es hier. Also einsteigen, zurücklehnen, Bühne frei und ein musikalisches Karussell der besonderen Art. Hier ist die Dizzy Man's Band mit Opera, nur auf Radio Haspel im Musikexpress mit Brady.

So, wir tuckern weiter mit dem Musikexpress. Ticket nicht vergessen, denn jetzt kommt eine echte Achterbahnfahrt durch die Jahrzehnte. Erstmal Spanien, Mitte der 90er. Miquel Ernestum, Ex-Sänger von Duncan Du, landet mit A Un Minuto de Ti, einen melancholischen Pop-Rock-Hit. In seiner Heimat rauf und runter gespielt, ein Ohrwurm, der noch heute in spanischen Radios läuft. Und zack, Schalter umgelegt, vom Pop zur Power. Rainbow 1976, A Light in the Black, ein episches Brett. Über 9 Minuten Gitarrengewitter von Ritchie Blackmore. Dazu Ronnie James Dio in Bestform. Fast schon wie ein Raketenstart vom Autoscooter direkt ins All. Also haltet euch fest, liebe Leute, der Musikexpress fährt jetzt durch zwei Klangwelten in einer Runde.

Vom epischen Achterbahngewitter jetzt wieder weiter. Hier kommt die Geisterbahn der Rockgeschichte. Mayblitz, eine britisch-kanadische Band, kurzlebig, aber mit For Madmen Only aus dem Jahr 1971 haben sie sich in die Psychedelic-Annalen eingebrannt. Fassgitarren, schräge Riffs, der perfekte Sound für alle, die beim Breakdancer lieber die Augen zumachen. Und dann Eric Burdon, die markante Stimme der Animals. Mit Tobacco Road verneigt er sich vor einem uralten Blues-Klassiker, den er in den späten 60ern voller Seele und Dreck neu aufgeladen hat. Von der Hippie-Kirmes bis zum Hardrock-Zelt. Zwei Nummern, die das Karussell noch ein Stückchen schneller drehen lassen. Also, Köpfe einziehen. Hier wird's jetzt wild auf Radio Haspel Musikexpress mit Brady.

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Ihr hört den Musikexpress auf Radio Aspen mit Brady und ich habe eine Bitte, nicht die Hände in die Höhe strecken, sonst haut euch das Gitarrenriff um. Status Quo mit Mean Girl, ein Song aus den frühen 70ern, bevor sie zu den Dauerrockern mit Rocking All Over the World wurden. Rau, direkt, pubrockig. Wie ein Breakdance-Fahrgeschäft im Dauerloop. Danach wird's filigraner. Roger McGinn, Ex-Birds-Frontmann, serviert mit Someone to Love 1977 eine forkige Nummer mit West Coast Glanz. Vom scheppernden Q-Sound zum sanften Amerikaner. Das ist wie vom Autoscooter direkt in die Riesenradkabine steigen. Zwei Stimmungen, ein Express und du sitzt mittendrin hier in Radio Haspers Musikexpress.

Jetzt einmal abbiegen in Richtung Forkzelt. The Dubliners bringen mit Chief O'Neill's Favorite pure irische Lebensfreude ins Spiel. Fiddle, Flöte, Pint in der Hand, das Ding klingt wie ein Karussell in einem irischen Pub. Kaum ausgestiegen, schon geht's ins Rocktheater. Meatloaf 1977 mit You Took the Words Right Out of My Mouth. Jim Steinmans bombastisches Songwriting trifft auf eine Stimme, die ganze Kirmesplätze füllt. Der Dialog am Anfang? Absoluter Kult. Dieser Song war der Grundstein für Meatloafs späteren Megaseller Bad Out of Hell. Also, vom Guinness zur Achterbahn, der Musikexpress nimmt keine Umwege hier auf Radio Haspe.

Zum Finale dürft ihr noch einmal die Hände in die Luft strecken. Ja, diesmal ist es nicht so gefährlich wie vorhin bei Status Quo. Der Musikexpress fährt in den Sternenhimmel. Uriah Heep 1975 mit Seven Stars. Ein Stück vom Album Return to Fantasy. Das zeigt, wie stark die Band zwischen Hard Rock und Prog pendelte. Keyboardwände, treibender Groove und ein Text, der mehr Mystik hat als die Wahrsagerin im Jahrmarktszelt da hinten. Die Nummer war nie ein Single-Hit, aber unter Fans ein echter Geheimfavorit. Und genauso wollen wir euch auch verabschieden. Nicht mit dem Offensichtlichen, sondern mit einem Song, der funkelt wie ein Riesenrad in der Nacht. Danke fürs Mitfahren, das war der Musikexpress auf Radio Aspe. Ich bin Brady und ich sage, bei der nächsten Runde wieder einsteigen und festhalten. Doch jetzt erstmal Uriah Heep mit Seven Stars.

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Hallo ihr da draußen, herzlich willkommen zum bereits vierten und letzten Teil unserer Legendenreihe rund um Neil Young. Für den Film Philadelphia schrieb er einen der bewegendsten Songs seiner Karriere. Seine Stimme klingt hier zerbrechlich wie selten, fast wie ein Flüstern über einem Meer aus Stille. Der Song ist ein stiller Abschied, ein Blick auf menschliche Würde in Zeiten von Angst und Ausgrenzung. Tom Hanks sagte später, Youngs Beitrag habe ihn tief berührt. Ein Lied, das nicht laut werden muss, um unvergesslich zu sein. Mit diesem Song, der nun als nächstes kommt, meldete sich Young 2006 politisch so laut wie selten zuvor. Er kritisierte die Bush-Regierung, den Irakkrieg und den Umgang mit Bürgerrechten. Der Song ist provokant, direkt und bewusst ungeschliffen, ein musikalischer Protestmarsch. Young wollte damit eine Debatte anstoßen und das gelang ihm. Ein Stück, das zeigt, wie sehr er sich einmischt, wenn es ihm wichtig ist. Neil Young mit Let's Impeach the President.

Leben mit Krieg. Für manche leider eine traurige Realität. Living with War ist ein Album und ein Statement. Crosby, Stills, Nash und Young sangen hier mit einer Dringlichkeit, die an ihre frühen politischen Songs erinnerte. Der Titeltrack ist ein Aufschrei gegen Krieg, Manipulation und politische Lügen. Die vier Stimmen klingen wie ein Chor der Empörung. Ein Song, der zeigt, dass die Band auch Jahrzehnte später noch Haltung bewahren konnte.

In den 2000ern und 2010ern zeigt Neil Young, dass er kein bisschen leiser geworden ist. Im Gegenteil, er wird politischer, wütender, direkter und gleichzeitig bleibt er offen für neue Sounds, neue Bands, neue Wege. Ob Umweltaktivismus, Kritik an Machtstrukturen oder poetische Spätwerke, Young bleibt unbequem, neugierig und unberechenbar. Ein Künstler, der auch im hohen Alter noch Funken schlägt. Und damit kommen wir zu den jüngeren Kapiteln seiner langen Reise. Ordinary People ist ein epischer Song über die kleinen Leute, die oft die größten Lasten tragen. Live wird er zu einem wahren Bluesfeuerwerk mit Bläsern, die wie Großstadtlärm klingen. Young erzählt Geschichten von Verkäufern, Arbeitern, Familien, Menschen, die selten im Rampenlicht stehen. Ein sozialkritisches Panorama, das gleichzeitig groovt und berührt. Ein unterschätztes Meisterwerk. Neil Young und Blue Note Café mit Ordinary People in einer tollen Live-Version.

Der nun folgende Song ist ein spätes, aber mächtiges Statement von Young und Crazy Horse. Ein wilder, ausufernder Trip, der sich Zeit nimmt und Raum schafft. Die Gitarren kreisen wie Planeten, während Young über Erinnerung, Jugend und Vergänglichkeit singt. Psychedelic Pill zeigt, dass diese Band auch im hohen Alter noch unbändige Energie hat. Ein Stück, das man nicht hört, sondern erlebt. Neil Young und Crazy Horse mit Psychedelic Pill. Haut sie euch rein.

beim Titel Rockstar Bugs Coffee Shop, den ihr Young mit Promise of the Real einspielte, nimmt er die Lebensmittelindustrie aufs Korn. Speziell die Geschäftspraktiken großer Konzerne. Mit Promise of the Real, der Band von Willie Nelsons Söhnen, klingt er frisch, bissig und überraschend funky. Der Song ist politisch, aber mit Humor und Ironie verpackt. Young zeigt, dass Protest auch Spaß machen kann. Ein moderner, frecher Kommentar zur Konsumwelt.

Carnival ist ein schillernder, fast surrealer Song, der wie ein Zirkuszug durch verschiedene Stimmungen fährt. Young spielt hier mit Bildern, Masken und Rollen, als wolle er die Welt als wandernden Jahrmarkt zeigen. Promise of the Real geben dem Ganzen eine lebendige, farbige Energie. Ein Song, der sich jeder klaren Deutung entzieht und genau deshalb fasziniert. Neil Young und Promise Real mit Carnival.

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Der Song Shut It Down entstand als Reaktion auf Umweltzerstörung und politische Ignoranz. Young klingt hier wütend, aber auch entschlossen. Die Gitarren von Crazy Horse sind schwer, fast wie Maschinen, die gegen sich selbst rebellieren. Während der Pandemie bekam der Song eine neue Bedeutung, als Young eine alternative Version davon veröffentlichte. Ein kraftvoller Ruf nach Veränderung. Neil Young and Crazy Horse mit Shut It Down.

Zum Schluss noch ein später Song, der Youngs ungebrochene Energie zeigt. Let's Roll Again klingt wie ein Roadtrip, der nie endet, rau, direkt und voller Lebenslust. Die Chrome Hearts geben ihm einen bluesigen Unterbau, der perfekt zu Youngs Stimme passt. Es ist ein Lied über Weitermachen, egal wie viele Kurven die Straße hat. Ein optimistischer Abschluss für eine lange Reise. Das war Legende Nummer 29, Neil Young, hier bei Radio Haspel. Ein Künstler, der uns gezeigt hat, dass Musik nicht perfekt sein muss, um wahr zu sein. Dass ein kratziger Ton manchmal ehrlicher klingt als jede Hochglanzproduktion. Und dass man sich selbst treu bleiben kann, auch wenn die Welt um einen herum ständig neue Erwartungen stellt. Neil Young hat Generationen geprägt, nicht durch Anpassung, sondern durch Haltung, durch Mut, durch Verletzlichkeit und durch Songs, die bleiben, wenn sie etwas in uns öffnen. Danke, dass ihr diese Reise mit uns gemacht habt. Bleibt neugierig, bleibt laut, bleibt leise, ganz wie es euch entspricht. Bis zur nächsten Ausgabe von Legenden. Wir hören uns.

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Hallo ihr da draußen, herzlich willkommen zum vierten und letzten Teil unserer dritten Label Night, in der sich alles um Sirena Records dreht. Begonnen habe ich mit einer Split-Single. Das bedeutet, dass sich zwei Künstler oder Bands die beiden Seiten der Single teilen. Es gibt keine A- und B-Seiten, sondern immer zwei A-Seiten. Über Element of Crime braucht man nicht viel Worte zu verlieren. Sven Regener und seine Mannen zählen mit ihrer Musik seit Jahren zu den erfolgreichsten deutschen Bands. Für diese Platte stellen sie ihre Version des Arlo Guthrie-Klassikers Motorcycle Song zur Verfügung. Mickey Wolf ist Van Wolfen. Das Blues-Klischee erfüllt er mit links. Wladimir Klitschko hat für ihn getrommelt. Er hat an Johnny Cashs Mittagstisch gesessen und hat einst bei einem Konzert in Frankreich um sein Leben spielen müssen. Heute spielt Mickey mit seiner Band Van Wolfen eine entstaubte Neuinterpretation des Blues, die 20- bis 30-jährigen Musikhörern ebenso gefällt wie der immer noch CDs kaufenden Generation Rolling Stones. Frauen wie Männer in Stadt und Land. Van Wolfen mit Männerhass.

Die Schweizer Band Final Step bietet live und auf ihren zwei bisherigen Alben einen geschmackvollen Mix aus Rock, Funk, Blues und Jazz-Elementen. Darunter mischen sich auch mal verschiedene Loops, Samples sowie diverse Percussion-Effekte. Die Mischung macht's. Und aus diesen unterschiedlichsten Genres entsteht dabei ein moderner Sound mit elektronischen Elementen, welche sich bestens in das musikalische Gesamtergebnis mit einfügen. Keine übertriebene Spielereien, sondern gut überlegte Sounds entstehen. Und die Band groovt. Final Steps mit Disconnections. Hört selbst.

Ein gutes Jahr 1978 für Shah Khan war vorbei. Die erste LP war auf dem Markt, verkaufte sich gut und brachte eine Menge Auftritte in der ganzen Republik ein. Es hatte sich in Duisburg inzwischen ein Shah Khan Fanclub unter der Vorsitzenden Sabine gegründet, Tales of Schröder. Damit überhaupt kein Zweifel aufkommt. Unser Tastenmann Horsti hört zwar auf den Spitznamen Schröder, hat aber außer seiner Mitarbeit an dem Lied nichts mit dem textlichen Inhalt zu tun. Hier wird die Story eines vereinsamten, von seinen Eltern oft allein zu Hause eingesperrten kleinen Jungen erzählt, der in seiner isolierten Wahnvorstellung von Hexen, Gnomen und anderen fabelhaften Wesen bekommt. Soweit Originalstimme Holger Waldmann, Sänger und Gitarrist dieser tollen Prog-Band, die danach leider kein weiteres Album mehr aufgenommen hat. Aber jetzt hier bei Radio Haspe in der Sendung Label Night, Sirena Records, der Titel Tales of Schröder von Shah Khan.

Die deutsche Rockgruppe Harlis kam 1974 in Hannover zusammen, als sich Charlie Maucher und Wolfgang Kranz von Jane getrennt hatten. Schlagzeuger Werner Löhr hatte bei einer Frühform der Scorpions mitgewirkt. Hinzu kam mit Arndt Schulz ein junger Gitarrist. Obwohl die markante Reibeisenstimme Mauchers unwillkürlich an die Krautrocker Jane gemahnte, versuchte Harlis eigene Wege zu gehen. In Hannover-Bodfeld befand sich übrigens der Übungsraum der Band. Von hier aus zog Harlis los auf umfangreiche Clubtouren und bereitete nebenbei das nächste Album Night Meets Day vor, das ebenfalls bei Sirena Records auf CD wieder veröffentlicht wurde. Eine nette Fußnote ist, dass im Jahr 2009 die aktuelle Besetzung von Jane aus den drei Harlis-Musikern plus Klaus Walz bestand. Hören wir Harlis mit Night Meets the Day.

Jane, sie zählten zweifelsfrei zu den legendärsten Bands des Krautrock. Jane versucht in einem der zeitangepassten Soundgewand an alte, erfolgreiche Zeiten anzuknüpfen. Neue Songs wurden komponiert und im eigenen Jane-Studio aufgenommen. Die LP Beautiful Lady kam 1986 ohne Bernd Kolbe bei Sky Records von Günter Körber heraus. Sirena veröffentlichte das Comeback-Album auf CD. Rock-Pop-Sound der 80er Jahre. Interessant und vollkommen anders als alle anderen Jane-Alben. Für die Jane-Fans unerlässlich.

Von der erfolgreichsten Schweizer Rockband aller Zeiten Krokus brachte Sirena Records das Doppelalbum im farbigen Vinyl Stampede von 1990 heraus. Und die Band landete einen wahren Treffer. Nach den eher enttäuscht aufgenommenen Vorläuferalben bedeutete Stampede eine Rückkehr von Krokus in die Zeiten ihres Riesenhits Headhunter. Besonders der Titeltrack, aber auch Hymnen wie Rock'n'Roll Gypsy oder Shotgun Boogie gerieten zu für die Band typischen Hardrock-Titeln, die von Fans wie Kritikern gleichermaßen begeistert aufgenommen wurden. Leider blieb auch diese Besetzung in der an personellen Wechseln so reichen Bandgeschichte von Krokus ein Zwischenspiel. Beim folgenden Album 1994 war bereits wieder ein anderes Team am Start. Hören wir jetzt hier auf Radio Haspe Krokus mit Rock'n'Roll Gypsy.

Mythen in Tüten kamen aus Hannover, wo die Band um den charismatischen Sänger Emilio Vincetti 1979 gegründet wurde. Die Gruppe operierte musikalisch mit dem Begriff Metaschlager und wurde damit zu einem der Vorreiter der kommerziellen neuen deutschen Welle. Die Debütsingle Lady Di erschien 1981 auf No Fun Records. Kurze Zeit später folgte das Debütalbum, die neue Kollektion, das unter anderem eine Parodie auf Duffs der Mussolini unter dem Titel Der Tortellini enthält. Weitere Highlights sind zweifelsfrei Mäzen, Herbst und Hochkant.

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Im Oktober 1977 taten sich vier der damals profiliertesten Musiker Europas zusammen. Trommler Kurt Kress hatte kurz vorher Doldingers Passport verlassen. Mit Dave King Bass Keyboards, der unter anderem mit Volker Kriegel, Donna Summer und Wolfgang Dauner gespielt hatte, bildete er den Kern der neuen Supergroup. Ebenfalls von Passport stieß Keyboarder Christian Schulze dazu. Das Quartett komplettierte dann Roy Elbrington, der langjährige Gitarrist und Sänger von Nektar. Man einigte sich auf den Gruppennamen Snowball und begann im November 1977 gleich mit den Aufnahmen für das Debütalbum. Im März erschien das Album Die Froster, das nicht nur die Fans, sondern auch die Kritiker begeisterte. Die häufigen Umbesetzungen, vor allem die fehlenden gemeinsamen Zielvorstellungen dieser herausragenden Musikerpersönlichkeiten, führten 1981 zur Auflösung der Band. Eine Ära war beendet.

0: Ja, liebe Freunde, dann sind wir hiermit auch schon am vierten und letzten Teil unserer Sendereihe Label Night angekommen, die sich in vier einstündigen Folgen mit dem Sirena-Label beschäftigt hat. The Perk meets The Hidden Gentleman and Rumble on the Beach kennen und schätzen sich seit rund 30 Jahren. Beide Projekte entstanden in der damals fruchtbaren Bremer Indie-Szene und beide Projekte schafften es mit ihrer äußerst eigenständigen Art von Musik zu bundesweiter Bekanntheit. 2016 brachte Sirena eine Doppel-A-Seite-Single mit beiden Bands heraus. Mit der Rockabilly-Version des Prinz-Klassikers Purple Rain schafften Rumble on the Beach damals einen echten Indie-Hit. Damit verabschiede ich mich für heute. Wir hören uns. 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Am Mikrofon euer Solo Music Man Andy.
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Hallo ihr da draußen, herzlich willkommen zum vierten und letzten Teil unserer dritten Label Night, in der sich alles um Sirena Records dreht. Begonnen habe ich mit einer Split-Single. Das bedeutet, dass sich zwei Künstler oder Bands die beiden Seiten der Single teilen. Es gibt keine A- und B-Seiten, sondern immer zwei A-Seiten. Über Element of Crime braucht man nicht viel Worte zu verlieren. Sven Regener und seine Mannen zählen mit ihrer Musik seit Jahren zu den erfolgreichsten deutschen Bands. Für diese Platte stellen sie ihre Version des Arlo Guthrie-Klassikers Motorcycle Song zur Verfügung. Mickey Wolf ist Van Wolfen. Das Blues-Klischee erfüllt er mit links. Wladimir Klitschko hat für ihn getrommelt. Er hat an Johnny Cashs Mittagstisch gesessen und hat einst bei einem Konzert in Frankreich um sein Leben spielen müssen. Heute spielt Mickey mit seiner Band Van Wolfen eine entstaubte Neuinterpretation des Blues, die 20- bis 30-jährigen Musikhörern ebenso gefällt wie der immer noch CDs kaufenden Generation Rolling Stones. Frauen wie Männer in Stadt und Land. Van Wolfen mit Männerhass.

Die Schweizer Band Final Step bietet live und auf ihren zwei bisherigen Alben einen geschmackvollen Mix aus Rock, Funk, Blues und Jazz-Elementen. Darunter mischen sich auch mal verschiedene Loops, Samples sowie diverse Percussion-Effekte. Die Mischung macht's. Und aus diesen unterschiedlichsten Genres entsteht dabei ein moderner Sound mit elektronischen Elementen, welche sich bestens in das musikalische Gesamtergebnis mit einfügen. Keine übertriebene Spielereien, sondern gut überlegte Sounds entstehen. Und die Band grooved. Final Steps mit Disconnections. Hört selbst.

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1: Hallo, liebe Hörerinnen und Hörer von Radio Haspe und herzlich willkommen zur Sendung Frauenpower, die zweite mit Elke am Mikrofon. Ursprünglich hatte ich die Sendung etwas anders geplant, denn ich wollte euch einiges zu den Interpreten, den Songs und den Hintergründen zum Weltfrauentag erzählen. Aber leider kamen mir persönliche Gründe dazwischen und so musste ich mich auf diese eine etwas längere Moderation beschränken, in der ich euch aber gerne ein paar kurze Informationen zum doch sehr wichtigen Thema Weltfrauentag gebe. Es begann einmal mit den Arbeiterinnenbewegungen im frühen 20. Jahrhundert und den Kämpfen für bessere Arbeitsbedingungen, für das Frauenwahlrecht und für die Gleichstellung der Geschlechter und hat sich zum Internationalen Aktionstag entwickelt, der seit 1975 weltweit am 8. März stattfindet. Mit dem Weltfrauentag soll auf die Rechte von Frauen und Mädchen, die anhaltende Ungleichheit zwischen den Geschlechtern sowie auf die immer noch vorkommenden Diskriminierungen aufmerksam gemacht werden. Mit verschiedenen Veranstaltungen, Demonstrationen, Kundgebungen und Konferenzen wird ermuntert, weiter für Gleichberechtigung, Gerechtigkeit, die Selbstbestimmung von Frauen und auch für den Frieden zu kämpfen. Und seien wir ehrlich, so wie es auf der Welt aussieht, werden diese Kämpfe noch sehr lange nötig sein. Anlässlich des heutigen Aktionstages habe ich Songs ausgesucht, die, wie ich finde, von starken Frauen gesungen werden. Freut euch unter anderem auf Eleanor, Bonnie Tyler, Dolores O'Riordan mit der Band The Cranberries, Ann Wilson mit der Band Heart, Doro Pesch mit der Band Warlock, Sharon Dan Adel mit der Band Within Temptation, Tarja Turunen und noch einige mehr. Viel Spaß beim Hören und bis bald, eure Elke.

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Hallo ihr da draußen, hier ist Radio Haspe mit Words Ausgabe 18 und dem vorerst vierten und letzten Teil mit dem Schlüsselwort Dance oder Tanz. 1982 veröffentlichte Eddy Grant diesen am Anfang gespielten ionischen Antitanz-Song und er landete damit einen weltweiten Tanzflächenhit. In Großbritannien ging er damit auf Platz 1, in Deutschland in die Top 10. Grant, zuvor Gitarrist der Equals, nutzte den Song als politischen Kommentar über soziale Spannungen im Thatcher-Großbritannien. Musikalisch klingt alles sonnig-karibisch, textlich ist es eher ein Kopfschütteln über die Welt. Der Track klingt leicht, hat aber eine Haltung, typisch für Grant, der auch mit Electric Avenue weltweite Bekanntheit erlangte. Für Radio Haspe ist das ein Song, der die Tanzfläche öffnet, aber gleichzeitig Haltung zeigt. Er ist tanzbar, Ohrwurm-mäßig eingängig und mit einem Hauch von sozialem Kommentar. Grant spielte übrigens fast alle Instrumente selbst ein. Ein echtes One-Man-Projekt. Weiter geht's mit Brian Ferry. Er, lange Zeit das Gesicht von Roxy Music und seit Jahrzehnten Solokünstler, steht für eleganten, stilbewussten Pop-Rock. 1985 erschien Don't Stop the Dance auf Brian Ferrys Erfolgsalbum Boys and Girls, das in Großbritannien Platz 1 erreichte. Der Song ist typisch für Ferry. Elegante Art-Pop mit viel Atmosphäre und viel Stil. Produziert wurde das Ganze mit hochkarätigen Studiomusikern, darunter Nile Rodgers-Gitarrist Keith Scott. Das Musikvideo war damals wegen seiner Modeästhetik ein MTV-Liebling. Ferry selbst sagte einmal, der Song sei eine Erinnerung daran, dass man weitermachen muss, egal wie es läuft. Ein Tanzbefehl im Smoking.

Tom Petty schrieb Songs, die Amerikaner Rock und Melancholie verbanden. Mary Jane's Last Dance wurde 1993 als Single veröffentlicht und gehört zu seinen bekanntesten Stücken. Platz 14 in den USA, Grammy-Gewinner und bis heute einer der meistgespielten Classic-Rock-Titel. Die markante Riffstruktur entstand spontan im Studio und Petty entschied erst später, dass daraus ein kompletter Song wird. Das Video mit Kim Basinger sorgte damals für viel Gesprächsstoff. Der Song hat diese bittersüße Erzählstimme, die Petty so unverwechselbar machte und wurde schnell zum Radioliebling. Petty arbeitete oft mit Produzenten wie Jeff Lynne zusammen, die seinen Sound verdichteten, ohne seine Direktheit zu verlieren. Für Radio Haspe ist das ein Tanzsong, der eher in die Abendstunden gehört. Rau, erzählerisch und mit einem Hauch von Roadmovie-Romantik.

Save the Last Dance for Me. Das ist ein Klassiker des frühen Soul und Pop, geschrieben von Doc Pomus und Mort Schumann und bekannt geworden durch The Drifters. Der Song verbindet eine einfache, starke Melodie mit einem sentimentalen Text über Liebe und Vertrauen. The Drifters prägten in den 50er und 60er Jahren den Sound der Vokalgruppen-Ära mit eleganten Arrangements und mehrstimmigem Gesang. In unserer Dance-Reihe steht dieser Titel für den nostalgischen Tanz. Romantisch, zeitlos und immer noch bewegend, selbst wenn das Licht gedimmt wird.

1977 erschien der Song Dance, Dance, Dance als Debütsingle der Band Chic und wurde sofort ein Disco-Klassiker. Nile Rodgers und Bernard Edwards definierten damit ihre typischen Chic-Groove. Eine funky Gitarre, ein präziser Bass und elegante Streicher. Der Song erreichte Platz 6 der US-Charts und öffnete Chic die Tür zu späteren Welthits wie The Freak und Good Times. Der Yossa-Ruf stammt übrigens aus den 30er Jahren, ein Zitat aus Tanzmarathons der Depressionsära. Chic mit Dance, Dance, Dance oder Yossa, Yossa, Yossa.

Die Steve Miller Band mischte Blues, Rock und Pop zu einem sehr radiotauglichen Sound. Hits wie The Joker oder Fly Like an Eagle machten die Band weltberühmt. Dance, Dance, Dance steht dagegen für die leichtere, groove-orientierte Seite der Band mit eingängigen Melodien, entspannten Gitarren und einem sonnigen Feeling. 1976 erschien der Song auf dem Album Book of Dreams, das in den USA Platz 2 erreichte. Anders als viele Miller-Hits ist dieser Track stark Country beeinflusst mit Mandoline und akustischer Gitarre. Steve Miller war immer ein Garant für gut gelaunte Rocksongs, die sich gut zum Mitwippen eignen. Probiert's aus.

Jetzt habe ich was Scharfes für euch rausgesucht. Die Red Hot Chili Peppers verbinden Funk, Punk und Rock zu einem unverwechselbaren eigenen Sound. Ihre Live-Shows sind energiegeladen und rhythmusbetont. Dance, Dance, Dance steht für die tanzbare, funkige Seite der Band, treibende Basslines, perkussive Gitarren und eine Attitüde, die zum Mitgrooven einlädt. Die Band hat im Laufe der Jahre immer wieder bewiesen, dass sie sowohl Stadion als auch Clubpublikum erreichen kann. Der Song stammt vom 2011er Album I'm With You, dem ersten mit Josh Klinghoffer an der Gitarre. Dance, Dance, Dance ist ein typischer Peppers Groove. Funky Bass von Flea, melodische Gitarrenflächen und ein eingängiger Refrain. Das Album erreichte Platz 1 in Deutschland. Der Song selbst wurde nie als Single ausgekoppelt, entwickelte sich aber unter Fans zu einem unterschätzten Favoriten.

Supermax, das Projekt des österreichischen Musikers Kurt Hauenstein. Das war in den 70ern eine der erfolgreichsten Disco-Funk-Formationen ganz Europas. Dance, Dance, Dance, schon zum dritten Mal hintereinander heißt ein Titel hier in dieser Sendung so, erschien 1977 und passte perfekt in die Ära zwischen Funk, Reggae-Einflüssen und Disco-Grooves. Supermax waren besonders in Deutschland und Osteuropa erfolgreich und tourten als eine der ersten westlichen Bands durch die Sowjetunion. Hauenstein spielte viele Instrumente selbst ein echter Studio-Perfektionist. Ihre Produktionen setzten auf tanzbare Grooves und eingängige Refrains. Disco-Ästhetik, die noch heute zum Mitwippen einlädt.

kommen wir nun zu den Doors. The Doors sind vor allem für ihre düstere, psychedelische Rock-Ästhetik bekannt. Songs wie Light My Fire oder Riders on the Storm prägten eine ganze Generation. Get Up and Dance zeigt eine energetischere Seite der Band, Rhythmus betont mit Raum für Improvisation und Jim Morrisons markanter Präsenz. Get Up and Dance wurde 1972 auf dem Album Full Circle veröffentlicht, einer der beiden Doors-Platten nach Jim Morrisons Tod. Der Song ist deutlich funkiger als das klassische Doors-Material. Ray Manzarek und Robby Krieger experimentierten mit Latin-Rhythmen und Bläsern. Full Circle war kommerziell moderat erfolgreich, erreichte aber in Deutschland immerhin die Charts. Get Up and Dance zeigt die Band in einer Phase der Neuorientierung, bevor sie sich 1973 endgültig auflöste.

Gotthard ist nicht nur ein Pass in den Alpen, sondern auch eine Band aus der Schweiz. Sie veröffentlichten Fire Dance 1992 auf ihrem Debütalbum. Die Band wurde schnell zu einer der erfolgreichsten Hardrock-Formationen Europas und erreichte in der Schweiz mehrfach Platz 1. Fire Dance zeigt ihren frühen Stil. Melodischer Hardrock mit starken Gitarrenriffs und der markanten Stimme von Steve Lee. Der Song ist bis heute ein Live-Klassiker und fester Bestandteil vieler Setlists. Fire Dance steht für die melodische und zugleich harte Seite der Band. Gitarren im Vordergrund und mit starken Vocals und ein Arrangement, das live gut funktioniert. Gotthard haben sich über die Jahre eine treue Fanbasis erarbeitet und sind besonders in Europa live sehr gefragt. Gotthard mit Fire Dance.

0: aus der Schweiz zurück nach Deutschland. Subway to Sally verbindet Folk-Elemente mit Rock und Metal und ist eine feste Größe der deutschen Mittelalter-Folk-Szene. Sie tanzt allein ist ein Beispiel für ihre erzählerische, oft düstere Herangehensweise. Mittelalterliche Instrumente treffen auf elektrische Gitarren und theatralische Vocals. 1996 erschien der Song auf dem Album Foppt den Dämon, das Subway to Sally endgültig als führende Mittelalter-Rockband etablierte. Der Song ist bis heute ein Fanfavorit und live ein sicherer Abräumer. Die Band ist bekannt für aufwendige Live-Shows und eine starke Bühnenpräsenz. In unserer Dance-Reihe steht dieser Song für den Tanz als dramatisches Bild. Nicht nur Party, sondern auch Inszenierung und Erzählung.
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Riverdance ist eine Tanz- und Musikproduktion, die traditionelle irische Tänze einem weltweiten Publikum bekannt machte. Die Show basiert auf einem Stück von Bill Whelan und wurde in den 90ern zu einem internationalen Phänomen. The Lord of the Dance ist ein Titel, der in verschiedenen Traditionen vorkommt und in Verbindung mit keltischer Tanzkultur oft zitiert wird. Riverdance steht für präzise Choreografie, großes Ensemble und die Verbindung von Folklore mit modernem Bühnenspektakel. Das war der vierte und vorerst letzte Teil unserer Words-Reihe hier bei Radio Haspe. Thema Dance und Tanz. Wir haben heute Disco-Grooves, Rockfunk, Folktanz und Stadionhymnen gehört, von Eddie Grant über Chick bis Riverdance. Tanz kann alles sein. Protest, Romantik, Ritual oder reine Ekstase. Und die Songs heute haben das in allen Facetten gezeigt. Danke fürs Zuhören, bleibt in Bewegung und schaltet auch beim nächsten Mal wieder ein, wenn wir ein neues Wort durch die Musikwelt jagen. Nur bei Radio Haspe, wo Worte und Musik zusammen tanzen. Wir hören uns.

Hallo zusammen und freut euch mit mir auf eine weitere Ausgabe von Rock from Heaven. Oftmals scheint euch dieses Format sehr gut zu gefallen, das habe ich aus den Zuschriften entnommen. Und so weiter habe ich nochmal einige Sendungen neu produziert. Beginnen wir mit Pink Floyd und Up and Them in Erinnerung an den Keyboarder Rick Wright, der leider auch viel zu früh von uns gegangen ist.

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das Unglück, das manche Rockmusiker erlitten haben durch zu viele Drogen, Autounfälle oder auch Flugzeugabsturz, ist schon zum Teil markant. Aber das Unglück, was John Glasscock von Jethro Tull hatte, der Bassist, der damals Jeff Hammond bei Jethro Tull ersetzte, war wirklich ein echtes Unglück. Auf dem Weg zur Bühne stürzte er und brach sich ein Stück Zahn ab. Naja, bisschen Schmerzen, nicht weiter was bei gedacht. Er spielte weiter auf Turnier und. Aber es entzündete sich derart, es hatte eine Virusinfektion zur Folge, die aufs Herz schlug und er daran verstarb. In Erinnerung an einen fantastischen Musiker, der super auch zu Tull passte, hier sind Jethro Tull mit Hunting Girl.

ein Baum von einem Mann mit einer fantastischen Stimme und einer virtuosen Geigenspielerei, das war kein geringerer als Mr. Steinhardt von Kansas. Robbie Steinhardt und hier mit Carry On Wayward Song erinnern wir uns an diesen fantastischen Musiker hier bei Radio Aspen in der Sendung Rock from Heaven.

Eine Ikone der Rockmusik, die von uns gegangen ist. Kein geringer als Gary Brooker und hier mit seiner Band Procol Harum und dem fantastischen Song Assaulted Dog. Immer wieder gern zu hören, immer wieder gerne hier auch bei Radio Haspe und diesmal bei Rock from Heaven.

in einem Land des 21. Jahrhunderts immer noch so zu tun, als brauchte jeder eine Waffe, das ist Amerika. Und natürlich ist es auch so, dass zum Teil die Polizei sehr übergriffig ist. Es erwischte auch so den amerikanischen Gitarristen Roy Buchanan. Bis heute ist ungeklärt, warum er und wie er in der Polizeigewahrsam zu Tode kam. In Erinnerung an einen fantastischen Gitarristen und gegen jede Form von Gewalt, auch Polizeigewalt, hier Roy Buchanan und der Song When the Guitar Plays.

Randy Meisner gehörte schon zu den Eagles, als diese noch als Begleitbengel von Linda Ronstadt durch die USA zogen. Und ich habe jetzt einen Song ausgesucht, um ihn an ihn zu erinnern, in dem er auch die Lead Vocals übernommen hat. Hier kommen die Eagles mit Take It to the Limit mit Randy Meisner an den Vocals.

Dan Peck war Gitarrist der Band America, die mit Horse with No Name einen riesen Erfolg hatten. Es dauerte lange, bis sie wieder einmal in die Hitparade rankamen, und zwar mit dem Song The Last Unicorn nach dem gleichnamigen Animationsfilm. The Last Unicorn in Erinnerung an Dan Peck.

Erinnerungen an Neil Peart. Nicht nur Drummer bei Rush, dieser fantastischen Band aus Kanada, sondern er war auch für die Texte verantwortlich. Neben Sozialkritischen hat er immer wieder Science-Fiction-Sachen geschrieben, die dann unheimlich viel in der Musik sich wieder gespiegelt haben. Rush haben eine Mischung aus Progressivrock, Hardrock und zum Teil auch Heavyrock gebracht. Und ich habe hier einen etwas längeren Titel ausgesucht, der aber umso schöner ist. Ich habe hier vor euch Rush mit Xanadu in Erinnerung an einen fantastischen Drummer und Lyriker.

Er war ein Ausnahmegitarrist und hat viele, viele Gitarristen beeinflusst. Kein geringerer als Eddie Van Halen, bekannt auch mit seiner Band Van Halen natürlich. Und in Erinnerung an diesen fantastischen Gitarristen, Why Can't This Be Love, Rock From Heaven hier bei Radio Haspe und am Mikrofon, euer Yoshi.

Den Abschluss bilden heute die Rolling Stones. Gitarrist Brian Jones, wir wissen es, zu viele Drogen, tot am Swimmingpool. Und er hat einen Song mitgeschrieben, der jetzt eigentlich auch als Trauermusik gut am Ende passt. Paint in Black, in Erinnerung an Brian Jones von den Rolling Stones.

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1: Hallo ihr Lieben und herzlich willkommen zu Elkes bunte Musikwelt 4 hier auf Radio Haspe. Schön, dass ihr wieder mit dabei seid. Heute habe ich euch wieder eine bunte Musikmischung zusammengestellt. Es wird mal nostalgisch, mal kraftvoll und mal zum Träumen. Aber immer mit Herz und Geschichte. Also schnappt euch euer Lieblingsgetränk oder lasst eure Gedanken treiben. Los geht's mit einer echten Zeitreise. My Boy Lollipop, gesungen von Maggie May. Charmant, verspielt und typisch 70er Sweetness auf Deutsch. Ein Song, der einfach gute Laune macht. Und dann schlagen wir eine ganz andere Richtung ein. Sympathy von Uriah Heep. Ein Song, der nicht nur musikalisch tief geht, sondern auch zum Nachdenken anregt. Es sind zwar zwei völlig verschiedene Klangwelten, aber beide zeigen, wie vielfältig Musik sein kann.

Jetzt wird es lebendig hier bei Elkes bunte Musikwelt 4 bei Radio Haspe. Patrick Hernandez bringt uns mit Born to be Alive direkt auf den imaginären Disco Dancefloor. Und danach Duran Duran mit Hungry Like the Wolf. Stylisch, wild und absolut 80er Jahre. Das sind zwei Songs, die das Lebensgefühl ihrer Zeit perfekt eingefangen haben.

Bei Elkes bunte Musikwelt 4 hier bei Radio Haspel wird es nun episch. Erst entführen uns Accept mit ihrem kraftvollen Metal-Song Princess of the Dawn in eine düstere, fast schon mystische Welt. Dann folgt Gänsehaut pur mit Who Wants to Live Forever von Queen. Eine Ballade, die, wie ich finde, tief berührt.

Von verrucht zu wütend ist eine wahrlich interessante Spanne. Erst kommt der leicht sinnig wirkende Song Don't Talk, Just Kiss von Right Said Fred. Dann folgt Zombie von den Cranberries, laut wütend politisch. Kurz gesagt, zwei Songs mit Botschaft, jetzt hier bei Radio Haspe in Elkes bunte Musikwelt 4.

Es wird ruhig, aber eindrucksvoll hier in Elkes bunte Musikwelt 4. Es erwarten euch zwei Songs mit Tiefgang. Mit From a Distance erinnert uns Bette Midler daran, wie klein unsere Konflikte doch wirken, wenn man sie aus der Ferne betrachtet. Anschließend berichtet Phil Lenzen in seinem Song 48 Seconds vom großen Erdbeben 1906 in San Francisco.

Zum Abschluss nochmal zwei Songs mit ordentlich Power. Erst hören wir mit Let Me Blow Your Mind von Eve featuring Gwen Stefani Girl Power pur. Dann machen uns Santana featuring Steven Tyler mit der Rockballade Just Feel Better Mood. Und das war sie auch schon, unsere gemeinsame Reise durch Elkes bunte Musikwelt 4 hier auf Radio Haspe. Hoffentlich hattet ihr genauso viel Freude beim Zuhören wie ich beim Zusammensuchen der Songs. Und denkt dran, Musik kann verbinden, überraschen und begleiten. Schön, dass ihr dabei wart. Viel Spaß beim Hören der vielen tollen Sendungen hier bei uns auf Radio Haspe. Und vergesst nicht, auf unserer Website www.radiohaspe.de und in unserem Kanal auf YouTube vorbeizuschauen. Bis bald, eure Elke.

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1: Hallo zusammen, und wenn ihr richtig angeschaltet habt, dann seid ihr jetzt bei Radio Haspel. Und zwar bei der Sendung Auf die Ohren, die vierte Ausgabe. Am Mikro für euch der Josche mit einem Dreierpack. Wer braucht schon ein Sixpack, wenn es hier richtige Dreierpacks gibt, die mal gut ins Ohr gehen? Wir beginnen mit Aerosmith und Eat the Rich. Gefolgt von Uriah Weekend Warriors aus der Phase mit Pete Gorby an den Vocals. Und als dritter in dem Pack Iron Maiden mit Run to the Hills.

Und nun zum nächsten Triple. Beginnen wir mit Alice Cooper und seinem Ausflug in den Heavy Metal mit dem Song Brutal Planet. Von den Queen, da gibt's auch immer was Lautes auf die Ohren, nämlich Sheer Heart Attack und aus deutschen Landen Accept mit Fast as a Shark. Das nächste Pack für euch hier bei Radio Haspel, am Mikro euer Yoshi.

Und die nächsten drei sind am Start. Wir beginnen mit Deep Purple und dem Sänger Jolin Turner, den Rich Blackmore von der Band Rainbow mitgebracht hat, und dem Song The Cut Runs Deep, gefolgt von Michael Schenker Group mit Assault Attack und zu guter Letzt Cornerstone mit Wounded Land. Hier ist der Sänger Doggy White, auch mal bei Rainbow gewesen. Viel Spaß damit!

Weil auf die Ohren geht es Schlag auf Schlag. Wir haben jetzt noch 2 Sets à 2 Songs. Dann ist die Stunde schon wieder rum. Beginnen wir mit Metallica und dem Klassiker Enter Sandman, gefolgt von einem weiteren Klassiker, der Band Saxon mit Wheels of Steel. Hier für euch.

Das Abschlussduo bilden Scorpions mit Virgin Killer und Uriah mit One Day. Ja, Virgin Killer, das Cover der LP, hat damals für ziemlich Furore gesorgt und für viel Unverständnis, ist dann auch immer mal entschärft worden. Unabhängig davon, der Song ist wirklich gut. Und der Song von Uriah von dem Sweet Freedom Album ist so eine kurze Nummer, eine freudige Nummer, ein Ohrwurm, möchte ich fast sagen, und hätte eigentlich Single-Qualitäten. Passt trotz allem gut hier rein, auf die Ohren, sagt Tschüss der Yoshi, bis zum nächsten Mal. Freut euch auf viele, viele tolle Sendungen hier bei Radio Haspel mit unseren Freunden Andi, Brady und natürlich auch dem Peter.

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1: Ja, aber die Tatsache ist, jetzt ist die Nummer 47 dran. Hot and Blue Nummer 47. Wir freuen uns und beginnen heute mit Uriah aus dem Jahre 1979 von ihrem ersten richtig großen, weltweit gut verkauften Album Look at Yourself, die Nummer 2, I Wanna Be Free. Uriah mit I Wanna Be Free.

Nach diesem Hardrock-Klassiker kommen wir zur Abteilung B, ein bisschen ruhiger, gelöster Bruce Springsteen. Und für mich einer der schönsten Songs von ihm, auch textlich gesehen, ist The River. Heute Hot & Blue, Ausgabe 47. Freut euch mit mir auf Bruce Springsteen und The River. Euer Yoshi hier am Mikrofon bei Radio Hasper.

We look at yourself erschienen das Album Aqualon von der englischen Band Jethrodal im Jahr 1971. Und sie hatten einen ganz großen Hit auf diesem Album, der auch bei uns in der Top 40 Wichtelparade war. Jethrodal biete ich hier an und das ist Locomotive Rest für euch hier bei Radio Haspel, Hot and Blue, Ausgabe 47.

Diese Band ist zurzeit mit Uriah Heep auf einer großen US-Tournee. Ein Klassiker des britischen New Wave of British Rock, die Band Saxon. Mittlerweile doch in der ersten Liga angekommen, nachdem sie lange Liga 2 bespielt haben. Hier nun Saxon mit The Strong Arm of the Law. Hier auf Radio Haspel.

Eine der besten Bands, die aus Kanada stammen, das sind für mich Saga. Seit 1982 auch in Europa und speziell in Deutschland schwer angesagt. Und sie haben sich wirklich verdient. Hier eine sehr frühe Nummer von Saga, die aber auch hier in Deutschland richtig gut eingeschlagen hat. Don't be late. Saga für euch hier bei Radio Haspe in der Sendung All in Blue und in der Ausgabe 47. Euer Yoshi freut sich, dass ihr dabei seid.

Eine weitere traumschöne Nummer unter der Abteilung oder in der Abteilung B sind die Supertramp mit ihrem Hide in Your Shell. Ich finde, dieser Song ist einfach richtig klasse. Von dem fantastischen Album, 74er Album, Crime of the Century. Supertramp, viel Spaß damit.

Deep Purple und Mark III, das bedeutet neuer Sänger, und zwar David Coverdale, ein neuer Bassist, Glenn Hughes und zudem auch die zweite Stimme bei Deep Purple. Erstes Album 74 Burn. Klang zum Teil schon ein bisschen schwierig so für die Eigenflaschen die Purple-Leute. Das ist zum Teil ein bisschen funky, aber hört mal selbst rein. Hier ist Might Just Take Your Life, Deep Purple aus dem Jahre 74.

Als wir heute der Tag der Grizzlies und der Baumfäller und natürlich des Ahornsirups. Die nächste Band aus Kanada, das Power Trio, und zwar die Band Rush mit Jacob's Ladder. Auch eine dieser Bands, die man unbedingt hören muss und die man nach viel Glück auch ab und zu mal gesehen hat hier in Europa. Leider viel zu selten. Und leider ist der Schlagzeuger mittlerweile auch verstorben. Ein großer Verlust für die ganze Rockwelt. In Gedanken an Neil Peart.

Hier noch einmal das Jahr 1974. Genesis mit ihrem Doppelalbum A Lamp Placed on Broadway. Letztens hatte ich, glaube ich, Carpet Crawlers im Programm von diesem Album. Diesmal habe ich etwas anderes ausgesucht. Ein bisschen mehr progressiver und eine echt ungewöhnliche Nummer, aber eine typische Genesis-Nummer, wenn ich so sagen darf. The Colony of Slipperman. Genesis mit Peter Gabriel als letztes Mal eine Vocals für Genesis. Viel Spaß damit!

Ja, so schnell gehen 60 Minuten um. Wir kommen zum Ende von Hordemloh Nummer 47. Aber das Ende heißt nur, ein neuer Anfang, die 48 wird folgen. Schlussstrich, sozusagen, last not least, Van Halen und Why Come This Belove. Eine richtige Rauskernova zum Schluss für heute. Viele Grüße an euch alle da draußen. Hört weiterhin Radio Haspel mit ganz, ganz tollen Sachen, die wir euch zu bieten haben. Hier im Mikrofon der Yoshi und freut euch weiter auf die nächste Sendung, die jetzt gleich folgen wird.

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Hallo ihr da draußen. Auch heute heißt euch euer Nachtfalke herzlich willkommen hier bei Radio Haspe. Fever Ray ist das Soloprojekt von Karin Dreyer, bekannt von der Elektroband The Knife. If I Had a Heart war der erste Solo-Single-Hit und wurde zur unheimlichen Titelsequenz von Vikings. Kein Wunder, der dröhnende Puls und die dunkle Stimme fühlen sich an wie ein Wikinger, der sein Herz per Abo bestellt. Die Lyrics spielen mit Gier und Leere. Live wirkt das Stück wie ein Ritual. Ein Opener für viele düstere Sets und auch unserer heutigen Sendung. Yoshimura war ein Pionier japanischer Ambientmusik. Green, 1986 herausgekommen, ist ein minimalistisches Meisterwerk. Komponiert mit FM-Synthesizern, das Naturbilder statt Pop-Hooks malt. Hört man Sleep oder Creek, fühlt man sich wie in einem Zen-Garten, in dem sogar die Bonsai-Bäume leise applaudieren. Die US-CD-Version fügt Regen- und Vogelgeräusche hinzu, Ambient fürs Wohnzimmer und fürs Gewissen. Green ist ein beruhigendes, naturverbundenes Stück, das perfekt in die stille, meditative Phase der Nacht passt. Ideal zum Runterkommen.

Jetzt habe ich eine massive Attacke auf euch vor. Aus dem Album Mezzanine von 1998 stammt der Song Angel, ein düsterer Trip-Hop-Monolith mit Horace Andy am Gesang. Die Basslinie zieht sich wie Sirup durch die Nacht. Das Stück basiert teilweise auf Andys älterem Song und wurde in der Mezzanine-Ära zum Synonym für nächtliche Großstadtparanoia. Perfekt, wenn man sich wie ein Film-Noir-Protagonist fühlen will. Könnt ihr jetzt auch gleich mal ausprobieren bei Massive Attack mit Angel.

ist von 2014. Mit elektronischer, fast meditativer Produktion von John Hopkins und Paul Epworth klingt es wie ein nächtlicher Spaziergang durch eine Stadt, die man verlassen hat. Melancholisch, aber mit einem kleinen Licht am Ende des Tunnels. Die Band nutzte das Stück als Teaser für das Album. Midnight eignet sich sehr hervorragend für die Stunden, in denen die Gedanken wandern. Also, open your mind mit Coldplay und Midnight.

Interpols Leif Erikson schließt Turn on the Bright Lights ab und ist eine kalte, elegante Ballade über Beziehungskälte. Der Titel hat nichts mit dem Entdecker zu tun. Er entstand, weil der Keyboard-Sound angeblich Wikingesque wirkte. Und Paul Banks nannte das Stück scherzhaft so. Ergebnis, ein Name, der größer klingt als die Lyrics. Interpols Leif Erikson ist ein zurückhaltender, melancholischer Track mit prägnantem Bass und Nick Cave-ähnlicher Düsternis. Perfekt für die Zeit, wenn die Nacht langsam in die Tiefe geht. Interpol mit Leif Erikson.

Sergio Pizzorno schrieb diese nun folgende Burt Bacharach angehauchte Ballade als bittersüßen Abschied. Eine selbstzerstörerische Romanze, die groß klingt und trotzdem zerbricht. Live wird sie oft als ruhiger, fast sentimentaler Gegenpol zu Kasabian Stadion Anthems gespielt. Und ja, Serge sagte, es war ein kleines Schmoll-in-Melodie-Experiment. Ein guter Moment, um kurz innezuhalten, bevor es wieder lauter wird. Kasabian für euch hier bei Radio Haspe, präsentiert vom Dachfalken mit Goodbye Kiss.

Als Schlussstück von The Division Bell ist High Hopes David Gilmours Rückblick auf Kindheit, verpasste Wege und Abschied. Das Glockenmotiv und die wehmütige Slide-Gitarre machen es zu einer elegischen Verabschiedung. Manche Fans lesen darin sogar ein finales Leb wohl an die Bandgeschichte. High Hopes ist ein epischer Abschlussmoment, große Melodien, nachdenkliche Texte und ein Gefühl von Abschied und Weite. Ideal, wenn die Nacht sich dem Ende zuneigt und der Horizont schon heller wird. Pink Floyd für euch nun mit High Hopes.

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2: Die Band Faith No More coverten John Barrys Midnight Cowboy Theme auf Angel Dust im Jahre 1992 als instrumentale samtige Hommage, ein überraschend eleganter Moment auf einem sonst recht wilden Album. Die Band bewies damit, dass sie nicht nur Krach, sondern auch Kinoromantik kann. Ein ungewöhnlicher, aber starker Moment für die Nacht. Midnight Cowboy von Faith No More.

Aus dem Album Cornerstone von 1979 ist Love in the Midnight ein nächtlicher Rocksong über die Jagd nach Liebe und Verlangen. Dennis DeYoungs theatralische Stimme trifft auf Boulevardromantik. Ideal für alle, die beim Mitternachtsspaziergang dramatisch vor einer Laterne laufen wollen. Love in the Midnight passt gut in die späte Stunde, wenn große Gefühle und große Refrains gefragt sind. Das war Nachtfalke auf Radio Haspe. 5 Nächte, viele Wege durch die Dunkelheit und am Ende bleibt das Gefühl, dass Musik uns heimführt, auch wenn die Straßen leer sind. Danke fürs Zuhören, für die Kerzen auf dem Fensterbrett und die Kopfhörer, die die Welt ein Stück näher rücken. Bleibt wachsam, bleibt neugierig und wenn der Falke wiederkommt, wissen wir, welche Lieder wir ihm diesmal mitgeben werden. Gute Nacht und bis zur nächsten Runde. Wir hören uns.